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Felix Jähn und Cascada mit Boy, You Turn Me.

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David Guetta und Jennifer Lopez mit Save Me Tonight.

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Olivia Dean mit So Easy to Fall in Love.

0: Hallo Eiko.
1: Guten Morgen, 5 Minuten vor 6 und das klingt jetzt nicht irgendwie nach Zufall, Fabian Flemmer.
0: Nee, schon wieder haben in Heinsberg Felder gebrannt.
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0: Schon wieder Feuer auf einer landwirtschaftlichen Fläche in Heinsberg. Gestern Nachmittag ist die Feuerwehr mit mehreren Fahrzeugen nach Kaken ausgerückt. Im Bereich Wolfhager Mühle am Winkel haben mehrere Felder gebrannt. Die Brände konnten durch die Feuerwehr gelöscht werden. Es ist nicht der erste Fall dieser Art im Gebiet Heinsberg. Letzte Woche hat Heu in Dremmen gebrannt, Anfang Juni in Schleiden über 100 Heuballen und Ende Mai Felder an der Gladbacher Straße und Sodstraße. Die Polizei ermittelt. Wer Hinweise geben kann, wird gebeten, sich zu melden. Weiterhin die Warnung vor extremer Hitze im 100,5 Revier. Der Deutsche Wetterdienst teilt mit, dass die Hitzebelastung für den menschlichen Körper gefährlich werden und zu gesundheitlichen Problemen führen kann. Auch in Ostbelgien und Südlimburg wird weiter vor der Hitze auf zweithöchster Warnstufe gewarnt. Beim Deutschen Wetterdienst ist es bereits der 7. Tag in Folge, an dem es eine Warnung wegen der Temperaturen gibt. Der neue Wehrdienst zeigt scheinbar seine Wirkung. In diesem Jahr sind bisher fast 40.000 neue Bewerbungen bei der Bundeswehr reingekommen. Im Vergleich zum Vorjahreszeitraum ist das ein Plus von 25%. Und es sind auch mehr Menschen eingestellt worden in dem Vergleich. Das Verteidigungsministerium, das ist zufrieden mit den ersten Monaten nach dem neuen Wehrdienst. Nur 4% der jungen Männer haben bisher nicht auf den Fragebogen geantwortet. Anfang des Jahres ist das neue Wehrdienstgesetz ja in Kraft getreten. Junge Menschen werden angeschrieben und sollen einen Fragebogen ausfüllen. Junge Männer müssen diesen Bogen ausfüllen. Am Abend ist ein Rettungshubschrauber in Richtung Gangelt unterwegs gewesen. Auf der Oberstraße in Schierwaldenrath ist ein junger Mann mit seinem Zweirad in einer Kurve von der Fahrbahn abgekommen und ins angrenzende Feld gestürzt. Weil nicht klar war, wie schwer er sich verletzt hat, ist der Rettungshubschrauber alarmiert worden. Glücklicherweise konnte der Rettungsdienst vor Ort den jungen Mann aber schon ausreichend behandeln. Der Rettungshubschrauber konnte seinen Anflug deswegen auch abbrechen. Die asiatische Hornisse ist und bleibt ein großes Problem für die Natur. Sie breitet sich bei uns immer weiter aus und vernichtet heimische Bienenvölker, was zunehmend auch für Imker zum Problem wird. Viele Städte sind ratlos und versuchen einen Weg zu finden, diese Nester zu entfernen. Eine Lösung könnte jetzt aus Herzogenrath kommen. Informatiker Mario Lukas hat eine App entwickelt, die sowohl Imkern als auch der Stadt helfen soll.
3: Daraus ist dann letzten Endes aber die Idee der App entstanden, wo ich gesagt habe, eigentlich ist es noch cleverer, wenn man einen Schritt weiter geht und die Schwarmintelligenz der Menschen nutzt, die in der Umgebung wohnen, die dann im Prinzip die Sichtung in der App melden und der Imker ist dann proaktiv über die App auch im Bilde und kann halt sich dort über Alarmierungszonen in der Nähe seiner Bienen informieren lassen.
0: Die Pilotphase in Kooperation mit der Stadt Herzogenrath läuft jetzt. Jeder kann die App runterladen und wer dann die asiatische Hornisse sieht, kann ein Foto machen und sie melden. Die App heißt Hornet Lock und gibt es im Apple und auch im Google Play Store.
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1: Einfach nur sonnig und heiß heute bis 38 Grad. Schon jetzt bei euch in Eschweiler 23, in Heinsberg 22. Morgen und übermorgen sogar bis 40 Grad. Ab Samstagabend Gewitter mit dabei und Sonntag nur noch bis 29 Grad. 1 Minute vor 6 ist es nichts los auf den Straßen, ihr habt freie Fahrt.
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1: 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Wenn ihr Staustörungen oder Blitzen seht, ruft an die Nummer der 100,5 Hotline 0180 501 0055. Gute Fahrt.
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1: Ach, geiler Tag zum Grillen heute irgendwie, ne? Da machst du dir keinen Kopf über Grillkohle oder Gasflasche am Grill. Würstchen und Steaks rauslegen und die werden so oder so well done, ob du willst oder nicht. Gutes Vorprogramm für Fußball und alles, was ihr zum Deutschlandspiel heute Abend bei der WM gegen Ecuador wissen müsst, um 17:45. Guten Morgen.

Gigi D'Agostino, La Passion 100,5, das Hitradio. An diesem super Sonne-Hitze-Donnerstag. Cool bleiben, auch beim Aufstehen. Klappt mit Fastboy. Das DJ-Duo liefert Sommersound und dieses Gefühl. Hey, du bist im Urlaub, genießt die angenehmen Temperaturen. Jetzt um gleich 6.07 Uhr. Wenn du tanzen willst, dann tanzt du halt. Beautiful Life. Perfekt zum Start in diesen Fußball-WM-Donnerstag im 100,5 Revier. Guten Morgen.

0: 12 nach 6, die beste Musik zur Einstimmung auf die Fußball-WM heute Abend um 10, Deutschland gegen Ecuador. Das letzte Gruppenspiel. Deutschland ist ja als Gruppensieger schon fix weiter. 100,5 Sportchef Tim Gorgels. Da kann doch theoretisch die Stammelf heute mal geschont werden, oder?
1: Ja, kann, macht Julian Nagelsmann, aber wenn nur, bedingt, was gegen Rotieren ja spricht, mit einem Sieg gegen Ecuador bleibt das Selbstvertrauen hoch. Die Jungs brauchen weiter gemeinsame Spielpraxis, gerade weil sie sonst ja nicht so wie im Verein über Monate zusammenspielen. Klar ist aber auch, ab der 60. Minute werden ein paar wohl früher auf die Bank wechseln, Kräfte sammeln fürs 16. Finale.
0: Noch ist ja offen, gegen wen es da geht. Der Joker-Torschütze Dennis Undaff, der könnte nach seinem Doppelpack gegen die Elfenbeinküste ja mal die Chance von Beginnern bekommen, oder?
1: Oder auch nicht. Der Stuttgarter ist ja gerade ein Unterschiedsfaktor von der Bank. Das soll wohl auch so bleiben. Er ist super effektiv, hat das berühmte Momentum gerade als Stürmer. Und das soll im abergläubischen Fußball nicht durch ein Spiel, in dem es ja um eigentlich nicht so viel geht heute Abend, abhanden kommen.
0: Lange Fußballnacht fürs 100,5 Revier. Die Niederlande spielen noch um 1 in der kommenden Nacht gegen Tunesien um den Gruppensieg. Und Belgien macht dann hoffentlich Samstagmorgen gegen Neuseeland die nächste WM-Runde klar.

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0: mit Power rein in diesen Donnerstagmorgen. Die beste Musik von Astis. Electrified nach den 100,5 Nachrichten, kurz vor 6:30.
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0: Guten Morgen, gleich 5 Minuten vor 6:30.
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6: Mit Fabian Flemmer. Es hat schon wieder auf einer landwirtschaftlichen Fläche in Heinsberg gebrannt. Die Feuerwehr ist gestern Nachmittag nach Karken ausgerückt, weil mehrere Felder gebrannt haben. Das Feuer konnte gelöscht werden. Die Polizei nimmt Hinweise entgegen, wenn jemand etwas gesehen hat. Weiterhin die Warnung vor extremer Hitze im 100,5 Revier. Wie der Deutsche Wetterdienst mitteilt, kann die Hitzebelastung gefährlich für uns werden. Die Hitze sollten wir nach Möglichkeit meiden. Es ist bereits der 7. Tag in Folge, an dem vor Hitze gewarnt wird. Ein deutliches Bewerbungsplus bei der Bundeswehr. In den ersten Monaten nach dem neuen Wehrdienst sind fast 40.000 Bewerbungen reingekommen. Das sind rund 25% mehr als im Vorjahreszeitraum. Seit Anfang des Jahres werden junge Menschen angeschrieben. Junge Männer müssen einen Fragebogen ausfüllen. Am Abend ist ein Rettungshubschrauber nach Gangelt unterwegs gewesen, konnte seinen Anflug aber abbrechen. Ein junger Mann ist mit seinem Zweirad von der Fahrbahn abgekommen und in ein Feld gestürzt. Erst war nicht klar, wie schwer er sich verletzt hat, deswegen ist der Hubschrauber alarmiert worden. Der Rettungsdienst vor Ort konnte ihn aber ausreichend versorgen.
0: Schon jetzt 22 Grad in Herzogenrath, Scheifendal 23 Grad. Es ist und bleibt einfach sonnig. Tageshöchstwerte bis 38 Grad. Morgen und übermorgen geht's so sonnig weiter bei 40 Grad in der Spitze. Ab Samstagabend dann auch Gewitter möglich. Der Sonntag deutlich kühler, nur noch 29 Grad. Auf den Straßen nichts los, ihr habt freie Fahrt.
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0: 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Süsterseel, die Bundesstraße Richtung Geilenkirchen. Kurz vor der Shell-Tankstelle steht die Blitze, gesehen von Illy. 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Staus, Blitzen und Verkehrsstörungen meldet ihr auch an der Hotline 0180 501 0055.
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Dusche, schön und gut. Heute einfach mal wieder Arschbaum im Freibadbecken. Es muss einfach sein. Schöne Grüße an alle Bademeister. Ganz ohne Ärger liefern wir euch aber die Abkühlung auf 100,5 das Hitradio. Stimmt ab in unserem WhatsApp-Kanal über den Hitze-Hit an diesem Donnerstagmorgen. Ist es entweder Inner Circle, Sweat oder für alle mit dem portugiesisch Leistungskurs Michel Telo, I Say Chupego. Kurz nach 7:30, der 100,5 Hitze-Hit in voller Länge für den Kurs, für den Salsa-Kurs zwischen Hauslur und

Bei den Temperaturen darf es gerne auch mal einfach bleiben. So wie im Background-Gesang von Kylie Minogue. Can't get you out of my head. 100,5 das Hit-Radio. 20 vor 7. Bleibt einfach cool heute. Auch wenn euch nachher vielleicht beim Einkaufen einer den Parkplatz im Schatten wegschnappt. Cool bleiben, ja? Nicht so ausrasten wie zwei Männer in Niedersachsen. Die haben sich im Streit um einen Supermarktparkplatz eine Prügelei geliefert. Mit Salatgurken haben sie sich verkloppt. Ja, Salatgurken. Also für die Gurkenmaske auf dem Auge danach, ja, da mussten sie wohl danach nicht mehr zum Einkaufen gehen.

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0: Schönen guten Morgen am Donnerstag, gleich 7:05.
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0: Das ist schon der Wahnsinn, wie oft es da so auf diesen Feldern brennt, Fabian Flemmer.
2: Ja, absolut, die Feuerwehr musste mal wieder in Heinsberg ausrücken.
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2: In Heinsberg hat es erneut auf einer landwirtschaftlichen Fläche gebrannt. Gestern Nachmittag ist die Feuerwehr deswegen nach Karken ausgerückt. Im Bereich Wolfhager Mühle am Winkel gab es mehrere Feldbrände. Das Feuer konnte gelöscht werden. Wer Hinweise geben kann, wird gebeten, sich bei der Polizei zu melden. Erst in der letzten Woche hat Heu auf einem Feld in Dremmen gebrannt. Anfang Juni über 100 Heuballen in Schleiden und Ende Mai 2 Felder an der Gladbacher und Sodstraße. Deutlich mehr Bewerbungen bei der Bundeswehr. In diesem Jahr sind bisher fast 40.000 Bewerbungen reingekommen. Das sind rund 25% mehr als im Vorjahreszeitraum. Seit Anfang des Jahres gilt das neue Wehrdienstgesetz. Junge Menschen werden angeschrieben. Junge Männer müssen einen Fragebogen ausfüllen und ihn zurückschicken. Bisher sind fast 300.000 dieser Anschreiben verschickt worden. Auch heute gilt, die Hitze vermeiden, wenn es geht, und genug trinken. Darauf macht der Deutsche Wetterdienst aufmerksam. Es wird weiterhin vor der extremen Hitze gewarnt. Auch von den meteorologischen Instituten in Ostbelgien und Südlimburg gilt weiter: Achtung vor der Hitze, und das in zweithöchster Warnstufe. Und Stichwort Hitze, die Deutsche Bahn bietet jetzt erstmals eine sogenannte Hitze-Sonderkulanz an. Heißt für uns, wir können geplante Bahnreisen in jetzt der zweiten Wochenhälfte kostenfrei stornieren, wenn wir wegen der Hitze doch nicht fahren wollen. Das Ganze gilt für Fernreisen bis Ende Juni, und das gilt auch für Spar- und Superspar-Tickets.
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2: Wir werden die Wechsel vornehmen, die wir müssen. Das hat Bundestrainer Julian Nagelsmann vor dem Spiel gegen Ecuador heute Abend angekündigt. Das heißt also, Rüdiger ersetzt Schlotterbeck, Raum ersetzt Brown. Dennis Undaf soll erneut als Joker von der Bank kommen. Das scheint ihn aber nicht besonders zu enttäuschen.
3: Ich versuche einfach nur guten Input zu bringen, ob es von Anfang an ist oder von der Bank. Das ist das Wichtigste, dass das Team gewinnt. Und alles andere kann man hinten anstellen. Wenn ich nicht zufrieden wäre, wäre ich nicht hier, glaube ich. Die Rolle akzeptieren habe ich. Aber ich versuche einfach nur, meinen Job zu erledigen. Und das hat jetzt 2 Spiele gut geklappt.
2: Deutschland spielt heute im letzten Gruppenspiel ab 10 Uhr gegen Ecuador. Die Niederlande ist dann ab 1 Uhr in der Nacht gegen Tunesien dran. Und Belgien spielt erst am frühen Samstagmorgen gegen Neuseeland.
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0: 23 Grad in Herlen und in Walheim. Bis zu 38 sind im Tagesverlauf drin. Die Sonne scheint von morgens bis abends. Auch morgen Sonnenschein von morgens bis abends bis 40 Grad. Übermorgen auch die meiste Zeit sonnig. Samstagabend sind Gewitter möglich. Und der Sonntag wird dann schon spürbar kühler. Nur in Anführungsstrichen dann bis 29 Grad in der Spitze. Vorsicht auf der A52, Remont Richtung Düsseldorf, zwischen Mönchengladbach-Hardt und dem Kreuz Nersen. Hier 4 Kilometer Stop and Go.
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0: Natürlich immer zuerst auf 100,5 das Hitradio Sisterseel, die Bundesstraße Richtung Geilenkirchen. Blitzer etwa kurz vor der Shell-Tankstelle. Das meldet uns Illy. Und ihr meldet auch Blitzer in der 100,5 App oder an der Hotline. Da sitzt Annika heute Morgen für euch. 0180 501 0055. Kommt gut an.
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0: Vorschlafen, durchmachen und dann morgen irgendwie ins Wochenende reinretten. Jeder von euch hat so seine Taktik für das deutsche WM-Spiel heute Abend. Ist ja spät, ne? Anstoß um 10, Autokorso dann frühestens gegen Mitternacht. Ihr habt trotzdem Bock. 17:15, eure Vorfreude auf den WM-Abend. Guten Morgen.

Frische Ibiza-Vibes für eure Playlist kommt jetzt gleich von Hügel um 5 Minuten nach 7. Heute bringt er sein neues Album raus, unter anderem mit einem gemeinsamen Hit von und mit David Guetta. Auf Insta ist der Hype schon riesengroß. Wir hören Hügel auf 100,5 das Hitradio. I adore you. Schönen guten Morgen.

0: wird heute Nacht wieder mit Autokorso und Feuerwerk gefeiert, wenn Deutschland den nächsten Sieg holt. Ja, ist ja schon ein bisschen verrückt, ne? Noch hat Deutschland bei der WM nichts gewonnen oder geholt. Gefeiert wird im 100,5 Revier. Trotzdem, wie beim gewonnenen WM-Finale. Woran liegt diese Euphorie, obwohl wir noch so früh im Turnier sind?
1: Gutes Wetter auf jeden Fall und dann hat man einfach Bock zu feiern.
2: Ich denke, das wird eher an der Lage im Land so liegen, dass viele sehr down sind aktuell und jetzt WM das Ganze nochmal so ein bisschen auflockert, vor allem wenn Deutschland dann auch relativ gut spielt.
3: Das 7:1 gegen Curaçao hat richtig Erinnerungen geweckt. Da hast du einfach Bock wieder.
4: Ich glaube, das kommt einfach daher, weil man jetzt wieder Hoffnung in die Nationalmannschaft hat.
0: Recht habt ihr, lasst die Freude raus. Wer weiß, wie lange es noch die Chance dazu gibt. Der doppelte UNDAF wird's schon richten. Harry Styles, American Girls. 13:07.

0: Kamrat mit guter Laune Musik zum guter Laune Wetter. Park yourself nach den 100,5 Nachrichten. Kurz vor halb acht. Guten Morgen.
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0: Guten Morgen, gleich 8:05.
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14: Mit Fabian Flemmer. Schon wieder hat es auf einer landwirtschaftlichen Fläche in Heinsberg gebrannt. Gestern Nachmittag musste die Feuerwehr wegen Feldbränden nach Karken ausrücken. Wer Hinweise geben kann, wird gebeten, sich bei der Polizei zu melden. In den letzten Wochen ist es in Heinsberg immer wieder zu Bränden gekommen. Der neue Wehrdienst scheint seine Wirkung zu zeigen. Bei der Bundeswehr sind in diesem Jahr bisher fast 25% mehr Bewerbungen reingekommen als im Vorjahreszeitraum. Seit Anfang des Jahres werden junge Menschen ja angeschrieben. Rund 300.000 Anschreiben sind bereits rausgegangen. Die Deutsche Bahn bietet jetzt erstmals eine Hitze-Sonderkulanz an. Das heißt für uns, wenn wir wegen der Hitze jetzt gerade unsere Bahnreise doch nicht antreten wollen, kann die kostenfrei storniert werden. Das gilt für Fernreisen bis einschließlich 30. Juni. Dennis Undorf bleibt Joker bei der deutschen Nationalmannschaft. Julian Nagelsmann hat angekündigt, nur benötigte Wechsel durchzuführen. Rüdiger wird für Schlotterbeck starten und Raum ersetzt Brown.
0: In Übach-Palenberg 24 Grad, die messen wir auch in Corneli-Münster. Morgen und übermorgen bleibt es genauso heiß wie heute. Heute bei 38, morgen und übermorgen sogar bei bis zu 40 Grad. Am Samstagabend sind dann Gewitter mit dabei und Sonntag nur noch 29 Grad. A52 Remont Richtung Düsseldorf zwischen Mönchengladbach-Hart und dem Kreuz Nersen, 4 Kilometer stockend. Und Vorsicht auf der A4 hinter der Abfahrt in Eschweiler. Da liegt ein totes Tier auf der Fahrbahn. Vorsichtig fahren, meldet David.
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0: Natürlich immer zuerst auf 100,5 das Hitradio in Süsterseel auf der Bundesstraße Richtung Gallenkirchen. 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Und Blitzer meldet ihr in der 100,5 App oder per WhatsApp 01578 212 1005. Gute Fahrt.
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Heute Morgen, 7.33 Uhr, gehen bei einigen von euch die Nerven durch. GTA 6, endlich läuft die Vorbestellung. Ach, ihr könnt aber auch bis November warten. Vorher kann es eh keiner spielen und ihr bekommt das gleiche Videospiel. Aber hey, ein halbes Jahr vor Weihnachten, so früh und so schnell, werdet ihr das Geschenke-Shopping nie wieder erledigt kriegen.

7:38. Mit welchem Hitze-Hit kühlen wir uns heute Morgen ab? Ihr habt abgestimmt im 100,5 WhatsApp-Channel. Was soll ich sagen? Es ist mal wieder eindeutig geworden. 68% von euch wollen dieses Feeling von Strand, von Sonnenuntergängen und der Disco unter freiem Himmel. 68% wollen Inner Circle Sweat. Jetzt.

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0: Guten Morgen, kurz vor 8.
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0: Viele junge Menschen auch um 100,5 Revier haben in den vergangenen Monaten Post bekommen, Fabian Flemmer.
2: Ja, der Absender, die Bundeswehr, der neue Wehrdienst scheint seine Wirkung zu zeigen.
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2: In diesem Jahr sind bei der Bundeswehr bisher fast 40.000 Bewerbungen eingegangen. Ein Plus von 25% gegenüber dem Vorjahreszeitraum. Seit Anfang des Jahres gilt der neue Wehrdienst. Junge Menschen werden angeschrieben und nach ihrer Bereitschaft gefragt, Wehrdienst zu leisten. Junge Männer müssen einen entsprechenden Fragebogen ausfüllen und zurückschicken. Bisher sind rund 300.000 dieser Anschreiben versendet worden. Die Straße Gut Schwarzenbruch in Stolberg ist derzeit gesperrt. Hintergrund ist ein Unfall, wie die Polizei mitgeteilt hat. Nach jetzigem Stand ist es vor rund einer halben Stunde zu einem Unfall zwischen einem Traktor und einem Motorrad gekommen. Mindestens eine Person soll schwer verletzt worden sein. Autofahrer werden gebeten, den Bereich zu umfahren. Schon wieder Feuer auf einer landwirtschaftlichen Fläche in Heinsberg. Gestern Nachmittag ist die Feuerwehr mit mehreren Fahrzeugen nach Kaken ausgerückt. Im Bereich Wolfhager Mühle am Winkel haben mehrere Felder gebrannt. Die Brände konnten durch die Feuerwehr gelöscht werden. Es ist nicht der erste Fall dieser Art im Gebiet Heinsberg. Letzte Woche hat Heu in Dremmen gebrannt, Anfang Juni in Schleiden über 100 Heuballen und Ende Mai Felder an der Gladbacher und Sootstraße. Die Polizei ermittelt. Wer Hinweise geben kann, wird gebeten, sich zu melden. Hitzefrei ist in den Schulen Belgiens grundsätzlich nicht vorgesehen. Das sagt aus Belgiens Bildungsminister Fransen dem BRF. Das sei aus dem Gesetz so vorgegeben. Die Schulen treffen demnach individuelle Maßnahmen, wie etwa die Aktivitäten dem Wetter entsprechend anzupassen. Die jeweilige Schulleitung ist für diese Entscheidungen verantwortlich. Und währenddessen hat die Bezirksregierung Köln für heute und morgen wohl Kurzstunden in den Schulen angeordnet. Heißt also 30 statt 45 Minuten. In Kooperation mit der Stadt Herzogenrath wird eine App getestet. Dabei geht es um die asiatische Hornisse. Jeder kann die App herunterladen. Und wer dann die asiatische Hornisse sieht, kann ein Foto machen und sie melden, sagt der Entwickler der App, Mario Lukas.
3: Potenziell wäre es dann halt so ein Ziel, darüber halt auch herauszufinden, wo befinden sich die Nester. Weil am Ende geht es halt darum, die asiatische Hornisse zu bekämpfen, indem die Nester frühzeitig entfernt werden können.
2: Ja, die asiatische Hornisse wird zunehmend für Imker zum Problem. Dazu vernichtet sie heimische Bienenvölker. Das Ziel der App, die Ausbreitung der invasiven Art besser nachverfolgen und Nester früher entdecken. Die App heißt Hornet Lock und es gibt sie im Apple und auch im Google Play Store.
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0: Bestes Wetter, um sich ein Spiegelei auf der Motorhaube zu braten. Sonnig bis 38 Grad heute, schon jetzt in Walheim 26 und in Herlen 25 Grad. Morgen und übermorgen könnt ihr nochmal ein Spiegelei auf die Motorhaube packen, wenn ihr Bock habt. Bis 40 Grad und erst ab Samstagabend Gewitter und danach Richtung

0: es ist cool da draußen. Gleich 7:45, der Donnerstagmorgen.
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0: Und zu diesem coolen Morgen legen wir noch einen Nobis Frühstücksgutschein und die 100,5 Strandmatte obendrauf. Mike aus Eilendorf, schönen guten Morgen. Du bist seit 6 Uhr am Arbeiten. Du arbeitest bei Talbot in Aachen und bringst gerade S-Bahn.

0: Anzüge auf Vordermann. Was genau machst du da?
1: Ja, schönen guten Morgen. Ich bin in der Schreinerei tätig und werkel an den neueren Bodenplatten. Die werden gefräst, beklebt und dann in den Zug transportiert und da werden sie eingebaut.
0: Also, wenn wir in der S-Bahn demnächst auf der Fahrt nach Düren oder nach Köln durch den Zug gehen, dann gehen wir über einen Boden, der aus deinen Händen stammt.
1: Ja, fast so richtig, genau. Und die neuen Polster, da wird alles schön neu designt, damit die Fahrgäste das alles schön finden.
0: Also, lass die Dinger sauber und denk vor allem an Mike aus Eilendorf, der muss die ansonsten wieder schön machen und hat Arbeit wegen euch. So, Mike, wir wollen, dass du natürlich jetzt ganz schnell gewinnst in 30 Sekunden, sonst haben wir ja wieder hier Verzögerungen im Betriebsablauf. Fabian aus den Nachrichten stellt dir deine Fragen und deine Zeit läuft, wenn Fabian die erste Frage stellt.
2: Hallöchen, Mike, das kriegen wir zusammen gewuppt, gar kein Problem. Wenn du irgendwas nicht weißt, dann sagst du einfach ganz schnell weiter, ne, damit wir hier keine Zeit verlieren. Wir starten mit der ersten Frage rein. Ich hoffe, du bist bereit, aber das hört sich so an, ne?
1: Ja.
2: Perfekt. Zu welcher Einrichtung gehört ein Campus in der Regel?
1: Zu einer Universität.
2: Welches Tier quakt?
1: Frosch.
2: Gegen wen spielt Deutschland heute Abend das letzte Spiel in der Gruppe?
1: Ecuador.
2: Für vornehme Anlässe schmeißt man sich normalerweise in?
1: Einen Sakko.
2: Wie nennt man den Urlaub wie nennt man den Urlaub nach einer Hochzeit auch?
1: Flitterwochen.
2: Ja, und da nehmen wir das doch alles mit.
0: Mike, glatter Durchmarsch, Glückwunsch, viel Spaß und noch einen schönen, kühlen Arbeitstag mit den neuen S-Bahn-Zügen und euch einen guten Start in diesen Donnerstag mit 100,5 das Hit-Radio. Gute Laune Musik. Kopf von David Guetta. Beautiful People.

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17: Mit Fabian Flemmer. Straßensperrung in Stolberg. Nach einem Unfall zwischen einem Traktor und einem Motorrad heute Morgen musste die Straße Gut Schwarzenbruch gesperrt werden. Mindestens eine Person ist schwer verletzt. Autofahrer werden gebeten, den Bereich zu umfahren. Ein deutliches Bewerbungsplus bei der Bundeswehr. In den ersten Monaten nach dem neuen Wehrdienst sind fast 40.000 Bewerbungen reingekommen, rund 25% mehr als im Vorjahreszeitraum. Seit Anfang des Jahres werden junge Menschen angeschrieben. Junge Männer müssen einen Fragebogen ausfüllen. Es hat schon wieder auf einer landwirtschaftlichen Fläche in Heinsberg gebrannt. Die Feuerwehr ist gestern Nachmittag nach Karken ausgerückt, weil mehrere Felder gebrannt haben. Das Feuer konnte gelöscht werden. Die Polizei nimmt Hinweise entgegen, wenn jemand etwas gesehen hat. Hitzefrei ist in Belgien gesetzlich nicht vorgesehen, das sagt Ostbelgiens Bildungsminister Fransen dem BRF. Der Unterricht an den Schulen läuft weiter. Die Schulleitungen würden individuelle Maßnahmen treffen, wie zum Beispiel die Aktivität dem Wetter anzupassen.
18: 26 Grad in Randerath, in Würselen 27 Grad. Morgen und übermorgen bleibt es auch weiter heiß. Heute bei 38 Grad, morgen und übermorgen dann bei 40 Grad. Ab Samstagabend kommt die erste Abkühlung von oben, Wärmegewitter. Und dann am Sonntag nur noch Höchstwerte bis 29 Grad. Die A4 Aachen Richtung Köln zwischen Düren und Elsdorf, 10 Minuten plus, 3 Kilometer Stau. A46 Heinsberg nach Düsseldorf zwischen Grevenbruch und dem Kreuz Neuss-West, 10 Minuten plus, 4 Kilometer stockend. In Aachen-Brand, da ist eine Ampel ausgefallen an der Nordstraße Ecke Trierer Straße, das meldet Rainer.
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18: 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Asbeck B221 in Fahrtrichtung Elm. Siggi, danke für den Hinweis. Und in Süsterseel die Bundesstraße Richtung Geilenkirchen, kurz vor der Shell-Tankstelle. Illi hat diesen Blitzer gesehen und gemeldet. Blitzen meldet ihr in der 100,5 App oder direkt bei Annika. Sie sitzt an der 100,5 Hotline für euch. 0180 501 0055. Gute Fahrt.
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0: One Republic nennt es einfach die neue Ära. 8.33 Uhr.
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0: Need Your Love soll bewusst anders klingen als die bisherigen Hits der Band. Mit modernem Sound und der einmaligen Stimme von Ryan Tedder soll es den nächsten Chart-Erfolg geben. Den ersten Titel gibt's schon jetzt. Die beste Musik und unser 100,5 Hit-Tipp in dieser Woche.
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One Republic Needs Your Love. Das ist unser 100,5 Hit-Tap in dieser Woche für euch. Am Donnerstag, 8:37 Uhr. 100,5, das Hit-Radio. Schönen guten Morgen.

0: gegen Curaçao und die Elfenbeinküste und gefeiert wie beim WM-Titel, auch hier im 100,5 Revier. Autokorsos, Feuerwerk und was nicht so alles dazugehört, sowas kennen wir so früh in einem WM- oder EM-Turnier ja eigentlich nicht. Nur woran liegt das, dass gerade jeder Sieg so richtig ausgelassen abgefeiert wird?
1: Ja, Wetter ist gut und das Auftaktspiel war natürlich überragend vom Ergebnis.
2: Letzte Woche sind wir anschließend mit dem Autokorso unterwegs gewesen. Ich glaube, das liegt auch am Wetter und war halt Feierstimmung, ne?
3: Weil einfach die Leute einfach viel mehr Bock haben, wieder was zusammen zu machen. Viele Leute sind gestresst im Alltag, viele Leute haben einfach keinen Bock mehr und Fußball verbindet. Alle Leute sind zusammen, alle Leute haben Spaß.
0: Ach ja, ist doch so. WM ist die beste Zeit. Gewinnt Deutschland heute Abend auch gegen Ecuador, wird's bestimmt wieder etwas lauter, egal ob in Heinsberg-Düren oder auch in Aachen. Ich meine, gut, irgendwie ist es dann auch egal, dass es kurz vor Mitternacht sein wird. Bei der Hitze schläft doch eh keiner.
4: 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Teddy Swims mit Mr. Know-It-All.

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0: Morgen, Donnerstag, 5 vor 9.
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2: Erlebst auch nicht alle Tage eine Entscheidung aus der Politik mit Wirkung, Fabian Flemmer.
3: Ja, der neue Wehrdienst bringt viele Interessierte zur Bundeswehr.
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3: Deutlich mehr Bewerbungen bei der Bundeswehr. In diesem Jahr sind bisher fast 40.000 Bewerbungen reingekommen. Das sind rund 25% mehr als im Vorjahreszeitraum. Seit Anfang des Jahres gilt das neue Wehrdienstgesetz. Junge Menschen werden angeschrieben, junge Männer müssen einen Fragebogen ausfüllen und ihn zurückschicken. Bisher sind fast 300.000 dieser Anschreiben verschickt worden. Die Straßensperrung in Stolberg ist aufgehoben, das hat die Polizei eben mitgeteilt. Die Straße Gut Schwarzenbruch ist für rund eine Stunde gesperrt gewesen, weil es da einen Unfall gegeben hat. Nach derzeitigen Erkenntnissen zwischen einem Traktor und einem Motorrad. Die Unfallaufnahme ist mittlerweile abgeschlossen. Der schwer verletzte Motorradfahrer ist ins Krankenhaus gebracht worden. In Heinsberg hat es erneut auf einer landwirtschaftlichen Fläche gebrannt. Gestern Nachmittag ist die Feuerwehr deswegen nach Kaken ausgerückt. Im Bereich Wolfhager Mühle am Winkel gab es mehrere Feldbrände. Das Feuer konnte gelöscht werden. Wer Hinweise geben kann, wird gebeten, sich bei der Polizei zu melden. Erst in der letzten Woche hat Heu auf einem Feld in Dremmen gebrannt, Anfang Juni über 100 Heuballen in Schleiden und Ende Mai zwei Felder an der Gladbacher und Soodstraße. Kein hitzefrei in den Schulen der deutschsprachigen Gemeinschaft. Ostbelgiens Bildungsminister Fransen sagt dem BRF, dass hitzefrei in Belgien gesetzlich nicht vorgesehen ist. Die Schulen treffen stattdessen individuelle Maßnahmen, also etwa die Aktivitäten dem Wetter anzupassen. In der Bezirksregierung Köln sind dagegen heute und morgen Kurzstunden angeordnet, also 30 statt 45 Minuten. Auch mit Blick auf die Oberstufe gibt es Maßnahmen, die getroffen werden können. Eigentlich waren Schüler der Sekundarstufe 2 ja von Regeln zum hitzefrei ausgenommen. Die Schwimmhalle Süd in Aachen bleibt heute und auch die nächsten Tage komplett geschlossen. Hintergrund ist nach Angaben der Stadt, dass es einen krankheitsbedingt hohen Personalmangel in den städtischen Schwimmbädern gibt. Und gleichzeitig wird mehr Personal für das Freibad Hangeweier gebraucht. Hier werden vor allem Richtung Wochenende viele Gäste erwartet. Bis einschließlich Sonntag bleibt die Schwimmhalle Süd deswegen geschlossen. Dazu wird die Ulla-Klinger-Halle am Sonntag ebenfalls zugemacht.
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2: Sonnig und einfach nur heiß, bis 38 Grad heute im Tagesverlauf. Schon jetzt bei euch in Setterich und Wassenberg 28 Grad, also ein kühles Plätzchen. Gerne gesehen, gerne genommen, auch morgen und übermorgen bei teilweise 40 Grad bei uns im 100,5 Revier. Erst Samstagabend Wärmegewitter mit dabei und am Sonntag dann spürbar kälter. Nur noch 29 Grad in der Spitze. Die A4 von Aachen nach Köln zwischen Merzenich und Elsdorf 2 Kilometer. A46 Heinsberg Richtung Düsseldorf zwischen Grevenbruch und dem Kreuz Neuss-West 4 Kilometer Stop and Go. Richtig dickes Problem in Aachen-Brand, da ist eine Ampel ausgefallen, Nordstraße, Ecke Triererstraße und dadurch ein Rückstau statt einwärts bereits ab Napoleonsberg nach Aachen rein. Und außerdem gibt's wohl gerade Probleme an der Remondastraße, da muss wohl auch gerade eben eine Ampel ausgefallen sein. Stellt euch also auch dort nachher auf Schwierigkeiten ein.
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2: Natürlich immer zuerst auf 100,5 das Hit-Radio Süsterseel, Bundesstraße Richtung Geilenkirchen, kurz vor der Tankstelle gesehen und gemeldet von Illy, der Blitzer. Und Sigi meldet in Asbeck auf der B221 den Blitzer in Fahrtrichtung Elmt. Danke euch und Blitzer, meldet ihr in der 100,5 App oder per WhatsApp 01578 212 1005. Kommt gut an!
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2: Fußball, Fußball, Fußball, Fußball. Heute Programm zu Hause, keine Diskussion, aber auch so ein bisschen für den diplomatischen Frieden mit dem oder der Liebsten. Morgen Abend Kino? Ja, wie wär's? Ihr gewinnt eure Kinokarten nach der besten Musik von Nea und Ed Sheeran. Guten Morgen.

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2: 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Also für euch. Und wie ist Superman so? Er sieht in jedem das Gute. Ich sehe die Wahrheit.
0: Ein Spin-off von Superman aus dem DC-Comic-Universum. Millie Alcock, die kennt ihr vielleicht aus House of the Dragon, spielt die Hauptrolle als Supergirl. 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Dank 100,5, das Hitradio. 9:07 Uhr, guten Morgen.

Langer Kneipenabend. Freundest dich mit irgendwem da an der Theke an und dann am Ende des Abends schwört ihr euch, boah, wir machen irgendwas Beklopptes mal zusammen. Machst du am Ende eh nicht, die beiden haben es aber getan. Leonie und Callum Scott haben richtig großen Chart-Hit draus gemacht. Stay auf 100,5 das Hitradio. 13 nach 9.

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0: Alex Warren gleich mit der besten Musik. Fever Dream hört ihr direkt nach den 100,5 Nachrichten, kurz vor halb 10.
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0: Guten Morgen, 5 Minuten vor 9:30.
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13: Mit Fabian Flemmer. Mehr junge Menschen wollen zur Bundeswehr. Bei der Bundeswehr sind in diesem Jahr bisher fast 40.000 Bewerbungen reingekommen. Das ist ein Plus von etwa 25% im Vergleich zum Vorjahreszeitraum. Seit Anfang des Jahres werden junge Menschen angeschrieben von der Bundeswehr, ein Teil des neuen Wehrdienstes. Die Straße Gut Schwarzenbruch in Stolberg ist heute Morgen für rund eine Stunde gesperrt gewesen. Zwischen einem Traktor und einem Motorrad ist es gegen 7:30 zu einem Unfall gekommen. Der Motorradfahrer wurde schwer verletzt und ist ins Krankenhaus gebracht worden. Hitzefrei ist in Belgien gesetzlich nicht vorgesehen, das sagt aus Belgiens Bildungsminister Fransen dem BRF. Der Unterricht an den Schulen läuft weiter. Die Schulleitungen würden individuelle Maßnahmen treffen, wie zum Beispiel die Aktivitäten dem Wetter anzupassen. Die Schwimmhalle Süd in Aachen bleibt bis einschließlich Sonntag geschlossen. Grund dafür ist der anhaltende Personalmangel in den städtischen Schwimmbädern. Es soll vor allem sichergestellt werden, dass Richtung Wochenende genug Personal für das Freibad Hangeweier da ist.
0: Sonne den ganzen Tag bis 38 Grad in der Spitze, schon jetzt 29 in Alsdorf, 28 in Gangelt. Morgen und übermorgen nochmal eine Schippe mehr, bis 40 Grad und sonnig. Dann ab Samstagabend Gewitter mit dabei und der Sonntag deutlich kühler, nur in Anführungsstrichen noch 29 Grad. Freie Fahrt auf den Autobahnen und auch innerstädtisch in Aachen entspannt es sich ein wenig. Die Problemstelle da an der Kreuzung Nordstraße, Ecke Triererstraße hat sich aufgelöst und auch der Rückstau stadteinwärts, der vorhin noch ab Corneli-Münster losging, ist inzwischen weg.
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0: 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Erkelenz L119 in der Dorfeinfahrt von Kückhofen hat Jan den Blitzer gesehen und gemeldet. Dann in Asbeck Blitze auf der B221, Fahrtrichtung Elm. Und Süsterseel die Bundesstraße in Richtung Gallenkirchen. Die Blitzen meldet ihr in der 100,5 App. Staustörungen oder Blitzen könnt ihr auch melden über WhatsApp 01578 212 1005.
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0: heißer Hitze Sommer im 100,5 Revier. Die Temperaturen erreichen neue Höchstwerte und das schafft so eine schöne Kugel Eis. Doch richtig Abhilfe. Für uns das Beste an so einem Tag mit bis zu 38 Grad in der Spitze. Und da sagen wir doch einfach mal stellvertretend Danke bei Karim.
1: Also ich bin ein Kellner in einem Eiscafé und ja, das Lächeln der Leute, das kühlt mich ab. Natürlich auch manchmal hier und da ein Löffel Eis, ne? Immer hydriert bleiben, auch ganz wichtig. Ja, der erste Gedanke ist, oh Mann, das wird hart. Der zweite Gedanke ist, guck mal, ich bin mitten in Aachen, viele Menschen umgeben, man macht Leute glücklich, was will man mehr?
0: Eis, Getränkeverkäufer oder auch die Jungs und Mädels an den Frittenbuden im Freibad. Lasst euch eins gesagt sein. Wisst ihr, was ihr seid? Ehrenmenschen. Im 100,5 Revier. Kommt gut durch diesen warmen Tag. Schönen guten Morgen.

Sagt Taylor Swift auch nicht über jeden. Sie liebt seine Musik und nennt ihn Freund. Samba. So romantisch, so poetisch textet kaum ein anderer Mann seine Hits. Originalzitat Taylor Swift über Samba. Also Taylor voll in love und natürlich auch mit einer Hochzeitseinladung im Gepäck für ihn, für die große Taylor und Travis Hochzeit in diesem Sommer. Homewrecker, 100,5 das Hitradio. Um jetzt, 20 vor 10, guten Morgen.

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0: Guten Morgen, 9:05.
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0: Immer mehr junge Leute sagen, ich hab Bock auf Bundeswehr, Fabian Flemmer.
2: Das zeigen zumindest die aktuellen Bewerberzahlen.
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2: Der neue Wehrdienst zeigt scheinbar seine Wirkung. In diesem Jahr sind bisher fast 40.000 neue Bewerbungen bei der Bundeswehr reingekommen. Im Vergleich zum Vorjahreszeitraum rund 25% mehr. Das Verteidigungsministerium zieht eine positive Bilanz nach den ersten Monaten des neuen Wehrdienstes. Nur 4% der jungen Männer haben bisher nicht auf den Fragebogen geantwortet. Anfang des Jahres ist das neue Wehrdienstgesetz in Kraft getreten. Junge Menschen werden angeschrieben und sollen einen Fragebogen ausfüllen. Junge Männer müssen diesen Bogen dann auch zurückschicken. Einige von euch werden es heute Morgen im eigenen Auto gespürt haben. In Stolberg musste die Straße Gut Schwarzenbruch für rund eine Stunde gesperrt werden. Zwischen einem Traktor und einem Motorrad ist es zu einem Unfall gekommen. Die Straße ist deswegen von etwa 7:30 an rund eine Stunde lang gesperrt gewesen. Der Motorradfahrer ist bei dem Unfall schwer verletzt worden. Er wurde ins Krankenhaus gebracht. Die asiatische Hornisse ist und bleibt ein großes Problem für die Natur. Sie breitet sich bei uns immer weiter aus und vernichtet heimische Bienenvölker, was zunehmend auch für Imker zum Problem wird. Mit einer App soll die Ausbreitung der invasiven Art besser nachverfolgt und Nester früher entdeckt werden können. Die Pilotphase der App in Kooperation mit der Stadt Aachen, Stadtherzograt, läuft jetzt. Jeder kann die App runterladen, einfach ein Foto machen, wenn wir eine asiatische Hornisse sehen, und sie dann melden. Eine KI überprüft, ob es sich dabei wirklich dann um so ein Tier handelt.
3: Für mich ist wichtig, dass möglichst viele Leute mitmachen, weil je mehr Leute da die App installieren und mitmachen und fleißig melden, desto besser ist die Datendichte, und wir bekommen halt vielleicht eher ein Nest in die Daten rein, als wenn jetzt wenige Sichtungen da sind. Wir haben jetzt einen Piloten mit der Staatsherzogenrat, aber das kann auch gerne überregional weitererzählt werden, sodass halt möglichst viele Leute auch profitieren können und daraus halt einen Mehrwert schöpfen.
2: Das sagt der Entwickler der App, Mario Lukas. Die App heißt Hornet Lock und sie gibt es im Apple und auch im Google Play Store. Wieder gemeinsames Fußballgucken in Hückelhofen, heute in Verbindung mit einem Picknickkonzert. Erst findet ab 6 Uhr am Abend das zweite Picknickkonzert in der Hü-Arena statt. Von da aus können die Besucher dann Richtung Hartlepooler Platz ziehen, wo ab 8:30 Einlass für das Public Viewing Deutschland gegen Ecuador ist. Heute sind Campingstühle, Decken und Picknickkörbe ausdrücklich erwünscht zum Public Viewing. Flaschen und Dosen, die bleiben aber weiter verboten. Beim letzten Public Viewing in Hückelhofen am Samstag sind rund 1.300 Fans mit dabei gewesen. Anpfiff heute Abend ist dann um 10. Die Deutsche Bahn bietet jetzt erstmals eine sogenannte Hitze-Sonderkulanz an. Das heißt für uns, wir können geplante Bahnreisen in der zweiten Wochenhälfte jetzt kostenfrei stornieren, wenn wir wegen der Hitze doch nicht fahren wollen. Das Ganze gilt für Fernreisen bis Ende Juni, und das gilt auch für Spar- und Supersparpreistickets.
0: 31 Grad in Mönchengladbach, 30 schon jetzt in Simmerath, bis 38 Grad heute drin. Dazu Sonne bis zum Abend, auch morgen und übermorgen, dann sogar bei bis zu 40 Grad. Samstagabend, erste Gewitter, es kühlt sich deutlich ab, dann nur noch 29 Grad in der Spitze am Sonntag.
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0: Auf den Straßen nichts los, überall kommt ihr gut durch.
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0: 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Erkelenz, die L119 in der Dorfeinfahrt von Kückhofen. In Asbeck Blitzer auf der B221 Fahrtrichtung Elmt und in Süsterseel Bundesstraße Richtung Geilenkirchen, kurz vor der Tankstelle. Illi, Sigi und Jan, danke für die Blitzer-Infos. Blitzer meldet ihr ganz leicht in der 100,5 App oder an der Hotline 0180 501 0055.
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0: Katrin im Urlaub, nicht im Urlaub, die meiste Musik. Kygo, Nico Santos und Taylor Swift. Hi.

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7: Schönen Vormittag, 11:05.
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9: Mit Fabian Flemmer. Ein deutliches Bewerbungsplus bei der Bundeswehr. In den ersten Monaten nach dem neuen Wehrdienst sind fast 40.000 Bewerbungen reingekommen, rund 25% mehr als im Vorjahreszeitraum. Seit Anfang des Jahres werden junge Menschen angeschrieben, junge Männer müssen einen Fragebogen ausfüllen. Straßensperrung heute Morgen in Stolberg. In der Straße Gut Schwarzenbruch ist es zu einem Unfall zwischen einem Traktor und einem Motorrad gekommen. Die Straße ist deswegen von 7:30 an etwa eine Stunde lang gesperrt gewesen. Der Motorradfahrer hatte sich schwer verletzt. Heute Abend ist wieder gemeinsames Fußballgucken in Hückelhofen angesagt. Heute in Kombination mit dem zweiten Picknickkonzert. Das startet um 6 in der Hü-Arena. Danach können sich die Besucher direkt auf den Weg in Richtung Hartlepooler Platz machen. Einlass für das Public Viewing ist um 8:30. Die Deutsche Bahn bietet jetzt erstmals eine Hitze-Sonderkulanz an. Das heißt für uns, wenn wir wegen der Hitze jetzt gerade unsere Bahnreise doch nicht antreten wollen, kann die kostenfrei storniert werden. Das gilt für Fernreisen bis einschließlich 30. Juni.
10: 31 Grad schon jetzt in Hückelhofen und Rötchen, bis 38 werden es im Tagesverlauf noch. Es bleibt wenig überraschend, sonnig, auch morgen sonnig bei 40 Grad. Ab Samstagabend Gewitter möglich und Sonntag dann kühler, 29 Grad nur noch. 61 Koblenz-Mönchengladbach zwischen Bergheim Süd und Bergheim. Vorsicht in beide Richtungen. Gefahr durch Tiere auf der Fahrbahn.
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10: 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Erkelenz, die L119 in der Dorfeinfahrt von Kückhofen. Dann in Asberg B221 Fahrtrichtung Elmt und in Süsterseel Bundesstraße Richtung Gallenkirchen. Blitzer meldet ihr in der 100,5 App oder an der Hotline 0180 501 00 55.
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wird immer wärmer. Bleibt einfach cool, macht die Klimaanlage an, gönnt euch ein kühles Getränk, gönnt euch ein Eis. Egal was ihr macht, lasst euch einfach nicht verrückt machen von der Hitze da draußen. Die Sonne scheint und das ist auch schön. Und wir haben gute Laune Musik am Donnerstagvormittag. Tove Lou, entspannter Sound für die Sonne. Mit Habits auf 100,5 das SIT Radio. 10:36 Uhr.

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0: Hi zusammen, 5 vor 11 haben wir jetzt.
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0: Mit Fabian Flemmer. In Eschweiler ist ein Mann einen Tag nach einer Auseinandersetzung verstorben. Vor rund 2 Wochen ist es vor einer Nettofiliale in Eschweiler zu einem verbalen Streit zwischen einem 25-Jährigen und einem 54-Jährigen gekommen. Der 54-Jährige ist gestolpert. Anschließend hat der andere Mann ihn mit stumpfer Gewalt im Kopfbereich schwer verletzt, wie die Staatsanwaltschaft Aachen heute mitgeteilt hat. Einen Tag danach ist der Geschädigte verstorben. Nach jetzigen Erkenntnissen steht das aber nicht im Zusammenhang mit den Tatverletzungen. Wegen des Verdachts des versuchten Totschlags ist der 25-Jährige aber kurz danach in Untersuchungshaft gekommen. In diesem Jahr sind bei der Bundeswehr bisher fast 40.000 Bewerbungen eingegangen, ein Plus von 25% gegenüber dem Vorjahreszeitraum. Seit Anfang des Jahres gilt der neue Wehrdienst. Junge Menschen werden angeschrieben und nach ihrer Bereitschaft gefragt, Wehrdienst zu leisten. Junge Männer müssen einen entsprechenden Fragebogen ausfüllen und zurückschicken. Bisher sind rund 300.000 dieser Anschreiben versendet worden. Weiterhin Hitzewarnung für das 100,5 Revier. Der Deutsche Wetterdienst warnt bis morgen Abend vor extremer Hitze. Die Hitzebelastung kann demnach für uns gefährlich werden. Wir sollten die Hitze nach Möglichkeit meiden. Auch in Ostbelgien und Südlimburg wird von den entsprechenden Stellen wegen der Temperaturen gewarnt. Für morgen gilt in Ostbelgien sogar Code Rot, also die höchste Warnstufe. In Düren sind Unbekannte in eine Kita eingestiegen und haben sich wohl auch was zu essen gemacht. Zwischen Dienstagnachmittag und Mittwochmorgen sind die Unbekannten in eine Kita in der Schulstraße eingebrochen. Eine Musikbox und ein Tablet ist dabei eingesteckt worden. Nach Angaben der Polizei haben die Täter am Tatort vermutlich noch eine Mahlzeit zu sich genommen. Zeugen werden gebeten, sich bei der Polizei zu melden. Die asiatische Hornisse ist und bleibt auch ein großes Problem für die Natur. Sie breitet sich bei uns immer weiter aus und vernichtet heimische Bienenvölker, was zunehmend auch für Imker zum Problem wird. Viele Städte sind ratlos und versuchen einen Weg zu finden, diese Nester zu entfernen. Eine Lösung, die kommt jetzt aus Herzogenrath. Informatiker Mario Lukas hat eine App entwickelt, die sowohl Imkern als auch der Stadt helfen soll.
2: Daraus ist dann letzten Endes aber die Idee der App entstanden, wo ich gesagt habe, eigentlich ist es noch cleverer, wenn man einen Schritt weiter geht und die Schwarmintelligenz der Menschen nutzt, die in der Umgebung wohnen, die dann im Prinzip die Sichtung in der App melden und der Imker ist dann proaktiv über die App auch im Bilde und kann halt sich dort über Alarmierungszonen in der Nähe seiner Bienen informieren lassen.
0: Die Pilotphase in Kooperation mit der Stadt Herzogenrath läuft jetzt. Jeder kann die App runterladen und wer dann die asiatische Hornisse sieht, kann ein Foto machen und sie melden. Die App heißt Hornet Lock und sie gibt es im Apple und auch im Google Play Store. Am Würselner Rathaus hängt jetzt ein automatisierter externer Defibrillator. Eigentlich wurde der AED für den Innenbereich des Rathauses gedacht. Jetzt ist er aber nach außen verlagert worden. Damit soll jederzeit bei einem Herzstillstand in der Nähe reagiert werden können und nicht nur zu den regulären Öffnungszeiten der Verwaltung. Ja, die Balkonkraftanlagen, die freuen sich heute. Rund 16 Stunden Sonne sind heute bei uns drin. Wolken, die sind die ganz große Ausnahme. Bis zu 38 Grad sind es heute. Bei euch in Kempen messen wir gerade 31 Grad, in Kohlstadt sogar schon 32. Also richtig kalt wird es dann auch in der Nacht nicht. Deswegen gehen die Temperaturen morgen dann auch sehr schnell hoch. Morgen dann auch bis zu 40 Grad.
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0: Ja, der Verkehr, der liest sich deutlich angenehmer als das Wetter. Nichts los, gerade gute Fahrt euch.
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0: 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Wir haben eine Blitze in Erkelenz auf der L119. Das ist bei der Dorfeinfahrt Kückhofen, hat uns der Jan gemeldet. In Asbeck auf der B221 in Richtung Elmt. Die kommt vom Siggi. Und dann haben wir noch in Süsterseel eine Blitze stehen auf der Bundesstraße in Richtung Geilenkirchen. Das hat uns der Eli gemeldet. Dankeschön an alle Blitzer-Reporter. Die Blitzer meldet ihr auch in der 100,5 App oder an der 100,5 Hotline 0180 501 0055.
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Olivia Dean mit So Easy to Fall in Love.

zusammen mit der besten und meisten Musik hier auf 100,5 das Hit Radio. Er versorgt uns immer wieder mit guter Laune Musik. Alle Farben. Er selbst sagt, er ist ein durchweg positiver Mensch und es gibt eben nicht nur Schwarz und Weiß und das Leben geht auch keine geradlinigen Bahnen. Genau das verkörpert auch sein neuer Song Baby Goodbye. Positiv, gute Laune und eine ordentliche Prise Leichtigkeit und das, obwohl es eigentlich um den Liebeskummer direkt nach der Trennung geht. Weitermachen und auch in schweren Zeiten tanzen und das Leben nicht so schwer nehmen. Das machen wir jetzt auch mit Alle Farben und Baby Goodbye auf 100,5 das Hitradio.

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6: Hi zusammen, 11:55 jetzt.
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6: Mit Fabian Flemmer. Nach einer Auseinandersetzung in Eschweiler sitzt ein 25-Jähriger in Untersuchungshaft. Bei einem Streit hat er einen anderen Mann am Kopf verletzt. Der Verletzte ist im Krankenhaus verstorben. Das soll aber wohl nicht im Zusammenhang stehen mit den Verletzungen. Seit 11 Uhr gibt es vom Deutschen Wetterdienst die Warnung vor extremer Hitze. Das gilt bis morgen Abend. In Ostbelgien wird sogar schon jetzt für morgen auf höchster Warnstufe wegen der Hitze gewarnt. Auch gerade gibt es hier schon Warnungen. In Düren sind Unbekannte in eine Kita an der Schulstraße eingestiegen. Dabei haben sie eine Musikbox und ein Tablet gestohlen und wohl auch noch was gegessen, wie die Polizei mitteilt. Zeugen werden gebeten, sich bei der Polizei zu melden. An der Außenfassade des Würsener Rathauses hängt jetzt ein öffentlich zugänglicher Defibrillator. Damit soll die Notfallversorgung im Stadtzentrum verbessert werden. Damit soll jederzeit bei einem Herzstillstand in der Nähe reagiert werden können. Es ist sehr warm heute draußen. Wer nicht unbedingt draußen muss, der sollte das auch nicht tun. Bis zu 38 Grad sind drin im 100,5 Revier. Bei euch in Kelmes und auch in Laurensberg messen wir schon 33 Grad. Also richtig kalt wird es dann auch in der nächsten Nacht nicht so wirklich. Deswegen gehen die Temperaturen morgen dann auch wieder schnell hoch. Morgen dann auch bis zu 40 Grad bei uns. Wir machen es ganz kurz. Die Straßen sind frei. Bei dem Wetter will auch keiner unterwegs sein.
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6: 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Wir haben eine Blitze in Erkelenz. L119 an der Dorfanfahrt Kückhofen. Asbeck B221 in Richtung Elmt. Und dann noch in Süsterseel auf der Bundesstraße in Richtung Geilenkirchen. Dankeschön an alle Blitzermelder, die was gesehen und gemeldet haben. Das könnt ihr natürlich auch gerne machen. Blitzen, die meldet ihr gerne in der 100,5 App. Da gibt's die dann auch nochmal schön aufgelistet. Und ihr erreicht uns außerdem natürlich wie gewohnt per WhatsApp an die 01578 212 1005.
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David Guetta und Jennifer Lopez mit Save Me Tonight.

0: kommen trotz der Hitze gut durch den Vormittag. Wie wär's da mit einem klimatisierten Raum, leckerem Essen und Trinken und bester Unterhaltung?
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0: Es gibt neuen Stoff aus dem DC-Universum. Superman bekommt ein weibliches Pendant, wurde ja auch endlich mal Zeit. Supergirl, Woman of Tomorrow läuft ab sofort auf den Leinwänden im 100,5 Revier. Die Cousine von Superman durchreist die Galaxie gemeinsam mit ihrem Hund. Und sie kämpft für Gerechtigkeit und Vergeltung.
2: Haben noch andere auf deinem Planeten Kräfte wie du?
3: Nein, es sind eigentlich nur zwei.
2: Und wie ist Superman so?
3: Er sieht in jedem das Gute. Ich sehe die Wahrheit.
0: Bestes Kinomaterial für alle Science-Fiction-Fans und Abkühlung für alle, die einfach nur vor der Hitze fliehen wollen. Denn Kinosäle sind natürlich klimatisiert.
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0: Bakermat mit One Day hier auf 100,5 das Hit Radio. Es ist 5 vor 12.
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0: Mit Sören Sierk, ein 25-Jähriger, sitzt nach einer Auseinandersetzung in Eschweiler in U-Haft. Im Streit mit einem anderen Mann vor etwa 2 Wochen soll er ihn im Kopfbereich verletzt haben. Der Verletzte ist einen Tag später im Krankenhaus verstorben. Das soll nach Angaben der Staatsanwaltschaft aber wohl nicht mit den Verletzungen aus dem Streit zusammenhängen. Wegen des Verdachts des versuchten Totschlags ist der 25-Jährige aber kurz danach trotzdem in Untersuchungshaft gekommen. Achtung wegen der Hitze im 100,5 Revier. Der Deutsche Wetterdienst warnt seit dem Vormittag vor extremer Hitze. Das gilt bis morgen Abend. Besonders belastend wird, dass die Temperaturen nachts kaum sinken. Vor allem in dicht gebauten Gebieten kann sich die Hitze dadurch zusätzlich stauen, wie zum Beispiel im Aachener Stadtzentrum. Auch in Ostbelgien und Südlimburg wird von den entsprechenden Stellen wegen der Temperaturen gewarnt. Und Stichwort Hitze. Die letzte Nacht zieht nach ersten Ergebnissen mit der wärmsten Nacht seit Beginn der Messungen in Deutschland gleich. 26,2 Grad sind in Rheinland-Pfalz gemessen worden. Im gleichen Bundesland ist schon vor 7 Jahren diese Temperatur nachts gemessen worden. In Kooperation mit der Stadt Herzogenrath wird eine App getestet. Dabei geht es um die asiatische Hornisse. Jeder kann die App runterladen und wer dann die asiatische Hornisse sieht, kann ein Foto machen und sie melden, sagt der Entwickler der App, Mario Lukas.
2: Potenziell wäre es dann halt so ein Ziel, darüber halt auch herauszufinden, wo befinden sich die Nester. Weil am Ende geht es halt darum, die asiatische Hornisse zu bekämpfen, indem die Nester frühzeitig entfernt werden können.
0: Die asiatische Hornisse wird zunehmend für Imker zum Problem. Dazu vernichtet sie heimische Bienenvölker. Das Ziel der App, die Ausbreitung der invasiven Art besser nachverfolgen und Nester früher entdecken. Die App heißt Hornet Lock und es gibt sie im Apple und im Google Play Store. An der Außenfassade des Würselener Rathauses hängt jetzt ein öffentlich zugänglicher Defibrillator. Das Gerät ist von innen nach außen verlagert worden. Damit will die Stadt die Notfallversorgung im Zentrum verbessern. Mit der Verlagerung des Defibrillators nach außen soll jederzeit bei einem Herzstillstand in der Nähe reagiert werden können und nicht nur zu den regulären Öffnungszeiten der Verwaltung.
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0: Dennis Undav bleibt erstmal auf der Bank. Das hat Bundestrainer Nagelsmann bei der Abschlusskonferenz mitgeteilt.
3: Wir haben jetzt 2 Siege geholt, was wichtig ist für die Tabelle, haben aber noch ein Spiel, was wir A gewinnen wollen und B nutzen wollen, uns auch auf die Co-Phase vorzubereiten mit allem, was dazugehört. Deswegen werden wir die Wechsel vornehmen, die wir vornehmen müssen, erstmal. Sonst werden wir erstmal so auch ins Spiel gehen wie die letzten Spiele auch.
0: Das heißt, so viel wie Rüdiger startet für den verletzten Schlotterbeck und Raum für den angeschlagenen Brown. Deutschland gegen Ecuador, Anpfiff ist später um 10 Uhr. Die Niederlande ist dann ab 1 Uhr in der Nacht gegen Tunesien dran und Belgien spielt erst am frühen Samstagmorgen gegen Neuseeland. Ja, im 100,5 Revier ist es heute heiß und sehr sonnig. Rund 16 Stunden Sonne haben wir heute. Wolken sind wirklich die ganz große Ausnahme. Bis zu 38 Grad sind heute Nachmittag drin. In Rötchen messen wir 32, aktuell in Geilenkirchen 33. Und so richtig kalt, das wird es auch in der Nacht nicht. Deswegen gehen die Temperaturen morgen wieder schnell hoch. Morgen dann bis zu 40 Grad.
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0: Und wir haben eine Warnmeldung per WhatsApp-Sprachnachricht reinbekommen.
4: Der Olli aus Herzogenrath hier. Die Dammstraße, da funktioniert vermutlich aufgrund der Hitze die Ampelanlage nicht mehr. Da gehen auch ein bisschen Leute rüber. Also, macht's gut. Kommt gut durch die Hitze Tag.
0: Danke, Olli, fürs Durchgeben. Passt da auf euch auf. Ansonsten sind die Straßen frei.
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0: 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In der Süsterseel-Bundesstraße Richtung Geilenkirchen wird geblitzt. Etwa 150 Meter vor der Shell-Tankstelle. Danke an Illy fürs Durchgeben. Dann in Asbeck auf der B221 Richtung Elmt und in Erkelenz auf der L119. Dorfeinfahrt Kückhoven. Danke an Siggi und Jan fürs Durchgehen. Die Blitzer, die meldet ihr auch ganz bequem in der 100,5 App. Da sind die auch nochmal alle aufgelistet, die schon da sind. Oder über die 100,5 Hotline 0180 501 0055.
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7: Hi zusammen, 10:55 haben wir es.
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7: Mit Sören Sierk. Nach einer Auseinandersetzung in Eschweiler sitzt ein 25-Jähriger jetzt in Untersuchungshaft. Bei einem Streit hat er einen anderen Mann am Kopf verletzt. Der Verletzte ist im Krankenhaus kurz darauf verstorben. Laut der Staatsanwaltschaft soll das aber nicht im Zusammenhang mit den Verletzungen stehen. Der Deutsche Wetterdienst warnt seit dem Vormittag vor extremer Hitze im 100,5 Revier. Das gilt auch in Ostbelgien und Südlimburg. Dort wird ebenfalls von den entsprechenden Stellen wegen der Temperaturen gewarnt. Und Stichwort Hitze. Die letzte Nacht zieht nach ersten Ergebnissen mit der wärmsten Nacht seit Beginn der Messung in Deutschland gleich. 26,2 Grad sind in der Nacht in Rheinland-Pfalz gemessen worden. An der Außenfassade des Würselinder Rathauses hängt jetzt ein öffentlich zugänglicher Defibrillator. Das Gerät ist von innen nach außen verlagert worden. Dadurch soll jederzeit bei einem Herzstillstand in der Nähe reagiert werden können. Eine Warnmeldung, die habe ich für euch. Achtung, in Herzogenrath an der Dammstraße, da ist die Ampel ausgefallen. Das meldet uns der Olli.
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7: Die gibt's natürlich immer zuerst auf 100,5 das Hitradio. Süsterseel auf der Bundesstraße, da wird Richtung Geilenkirchen geblitzt. Danke, Illi. Und in Asberg B221 Richtung Elmt und in Erkelenz auf der L119 an der Dorfeinfahrt Kückhofen. Danke an Sigi und Jan fürs Durchgeben. Die Blitzer, die meldet ihr auch ganz bequem bei uns in der 100,5 App. Da sind alle bestehenden Blitzen auch schon schön aufgelistet für euch. Und ansonsten gerne eine WhatsApp-Sprachnachricht 01578 212 1005.
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0: Hi zusammen, es ist 5:01.
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0: Ja, bei dem Wetter mit der Bahn fahren, Sören Sirk, das muss nicht sein.
2: Ja, das sieht jetzt sogar die Deutsche Bahn selbst ein.
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2: Wer angesichts der erwarteten Hitze eine geplante Bahnreise nicht antreten will, kann diese jetzt kostenfrei stornieren.
3: Man kann seine Fahrt kostenlos stornieren. Das gilt für alle Fahrgäste, die bis einschließlich 23. Juni ein Ticket für eine Reise im Fernverkehr gebucht haben und damit bis 30. Juni fahren wollten.
2: Sagt die Sprecherin der Deutschen Bahn Anja Bröker. Zwar würden die Züge wie geplant fahren, die hohen Temperaturen in Kombination mit den angekündigten Unwettern stellen den Bahnbetrieb aber vor Herausforderungen. Zusätzlich wird an großen Bahnhöfen Wasser bereitgestellt und zusätzliches Personal unterstützt beim Ein- und Aussteigen. Ein unscheinbares Unkraut bereitet Landwirten in Nordrhein-Westfalen zunehmend Sorgen. Das sogenannte Erdmandelgras breitet sich immer weiter aus. Die Pflanze kann sich rasant vermehren und bedroht vor allem den Anbau von Kartoffeln, Zuckerrüben, Möhren und Zwiebeln. Ist eine Fläche erst einmal stark befallen, lässt sich das Erdmandelgras nur noch schwer bekämpfen. Das NRW-Landwirtschaftsministerium unterstützt deshalb gemeinsam mit der Landwirtschaftskammer die Entwicklung neuer Bekämpfungsstrategien. Entscheidend sei vor allem, die Pflanze früh zu erkennen und eine weite Ausbreitung zu verhindern. In Eschweiler ist ein Mann einen Tag nach einer Auseinandersetzung gestorben. Vor rund 2 Wochen ist es vor einer Netto-Filiale in Eschweiler zu einem verbalen Streit zwischen einem 25-Jährigen und einer 54-Jährigen gekommen. Der 54-Jährige ist gestolpert. Anschließend hat der andere Mann ihn mit stumpfer Gewalt am Kopf schwer verletzt, heißt es von der Staatsanwaltschaft Aachen. Der Tod von dem Geschädigten steht nach jetzigen Erkenntnissen aber nicht in Zusammenhang mit den Tatverletzungen. Wegen des Verdachts des versuchten Totschlags ist der 25-Jährige aber kurz danach in Untersuchungshaft gekommen. Die asiatische Hornisse ist und bleibt ein großes Problem für die Natur. Sie breitet sich auch bei uns immer weiter aus und vernichtet heimische Bienenvölker, was zunehmend auch für Imker zum Problem wird. Viele Städte sind ratlos und versuchen einen Weg zu finden, die Nester zu entfernen. Eine Lösung könnte jetzt aus Herzogenrath kommen. Informatiker Mario Lukas hat eine App entwickelt. Wer dann die asiatische Hornisse sieht, kann ein Foto machen und sie in der App melden. Wer sich nicht sicher ist, ob es sich wirklich um die asiatische Hornisse handelt, kann trotzdem ein Foto machen. Und in diesem Jahr sind bei der Bundeswehr bisher 40.000 Bewerbungen eingegangen, ein Plus von 25% gegenüber dem Vorjahreszeitraum. Seit Anfang des Jahres gilt der neue Wehrdienst. Junge Menschen werden angeschrieben und nach ihrer Bereitschaft gefragt, Wehrdienst zu leisten. Junge Männer müssen einen entsprechenden Fragebogen ausfüllen und zurückschicken. Bisher sind rund 300.000 dieser Anschreiben versendet worden.
0: Sonne, Sonne und noch mehr Sonne. Bis zu 38 Grad werden es heute Nachmittag im 100,5 Revier. In Aachen sind es gerade 32, in Drem sogar 34 Grad. Heiß geht's weiter, morgen werden es bis zu 40 Grad, also cremt euch ein und Wasser trinken nicht vergessen.
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0: Auf der A4 Köln Richtung Aachen zwischen Merzenich und Düren ist ein Fahrzeug liegen geblieben. Es liegen Reifenteile auf der Fahrbahn. Und in der Badenberger Straße in Herzogenrath haben wir einen Stau in beide Fahrtrichtungen. 10 Minuten plus.
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0: Da haben wir einmal in der Sisterseel Bundesstraße Richtung Geilenkirchen, in Arsbeck auf der B221 Richtung Elmt und in Erkelenz auf der L119 Dorfeinfahrt Kückhofen. Danke an Illi, Siggi und Jan für eure Blitzen. Und wenn ihr noch mehr Blitzen seht, dann meldet ihr doch gerne über die 100,5 App oder über die 100,5 Hotline 0180 501 0055.
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0: Mit Pauline Dötsch. Hi zusammen. Jetzt für euch Cool Kids All Time High. Und wir fangen an mit Taylor Swift und Opelite. Schönen Donnerstag euch.

0: All-Time High. All-Time High von Nico Santos auf 100,5 das Hitradio. Einfach mit einem Kaktuseis ins Freibad und im Schatten liegen, ach, hitzefrei. Davon träumen wir doch alle. Auch Simone aus Übach-Palenberg, sie arbeitet in der OGS an der Grundschule Scherpenseel.
1: Ja, also die Betreuer haben kein Hitzefrei, ne? Die Kinder schon. Aber es gibt natürlich auch Kinder, die bis 16 Uhr bleiben müssen, wo die Eltern halt nicht die Möglichkeit haben, die Kinder dann nach dem Unterricht abzuholen. Ja, und die Kinder müssen ja auch noch betreut werden.
0: Danke euch dafür. Wie verbringt ihr denn den Nachmittag mit den Kids bei der Hitze?
1: Ja, wir machen dann mit den Kindern zum Beispiel noch Wasserspiele und sowas, ne? Wir gestalten den Alltag dann so gut wie möglich, soweit man das bei der Hitze überhaupt noch kann. Aber den Kindern macht das auch irgendwie ja nicht so viel aus, ne? Wir sind da mehr geschafft.
0: Danke auch an alle, die bei der Hitze ganz fleißig arbeiten. Passt auf euch auf und gönnt euch vielleicht später auch noch ein kleines Kaktuseis.

0: Zusammen schwitzen wir uns durch den heißen Mittag mit 5am von Michael Schulte. Gleich nach den Nachrichten auf 100,5 das Hitradio.
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0: Hallo zusammen, wir haben 2:05.
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6: 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Wer angesichts der erwarteten Hitze eine geplante Bahnreise nicht antreten will, der kann diese jetzt kostenfrei stornieren. Das teilt die Deutsche Bahn mit. Zusätzlich wird an großen Bahnhöfen Wasser bereitgestellt und zusätzliches Personal unterstützt beim Ein- und Aussteigen. Das sogenannte Erdmandelgras breitet sich in NRW immer weiter aus und bedroht vor allem den Anbau von Kartoffeln, Zuckerrüben, Möhren und Zwiebeln. Das NRW-Landwirtschaftsministerium will deshalb jetzt helfen, ein Gegenmittel zu entwickeln. Die asiatische Hornisse ist und bleibt ein großes Problem für die Natur. Eine Lösung könnte jetzt in App-Form aus Herzogenrath kommen. Wer die asiatische Hornisse sieht, kann ein Foto machen und sie in der App melden. Und in diesem Jahr sind bei der Bundeswehr bisher fast 40.000 Bewerbungen eingegangen, ein Plus von 25% gegenüber dem Vorjahreszeitraum. Seit Anfang des Jahres gilt der neue Wehrdienst. Junge Menschen werden angeschrieben und nach ihrer Bereitschaft gefragt, Wehrdienst zu leisten.
0: Auf der A61 Koblenz Richtung Mönchengladbach zwischen Kreuzkerpen und Bergheim Süd sind Plastikteile auf der Fahrbahn, da bitte aufpassen. Und ansonsten haben wir einen Stau auf der A4 Köln Richtung Aachen zwischen Merznich und Elsdorf. 10 Minuten müsst ihr dann mehr einplanen. Und außerdem ist der Bereich Pümpchen in Eschweiler Stich nach einem Verkehrsunfall gesperrt.
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0: Die gibt's natürlich immer zuerst auf 100,5 das Hitradio. Illy hat eine gesehen in Sisterseel auf der Bundesstraße Richtung Geilenkirchen. Sigi meldet eine in Asbeck auf der B221 Richtung Elmt. Und Jan hat auch noch eine gesehen in Erkelenz auf der L119 Dorfeinfahrt Kückhofen. Blitzer meldet ihr einfach in der 100,5 App oder per WhatsApp an die 01578 212 105.
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0: Mit Pauline Dötsch.

Drive Safe von Miles Smith auf 100,5, das Hitradio. Na, könnt ihr auch eine kleine Abkühlung gebrauchen? Wie wäre da so ein bisschen Schneeschippen? Oder vielleicht ein Schneespaziergang? Oder vielleicht auch einfach ein eiskalter Wind? Ah, schön. Für die Mini-Abkühlung helfen übrigens auch kalte Bilder. Forscher sagen, wir fühlen, was wir sehen. Schauen wir uns jetzt ein Schneebild an, fühlen wir uns ein bisschen abgekühlt. Ersetzt natürlich keine kalte Dusche, aber ein bisschen Wintertagtraum, das tut doch echt gut. Und dafür brauchen wir eure Kältebilder aus dem 100,5 Revier. In der Fotogalerie mal ein paar Monate zurückgehen, schickt uns eure Winterfotos per WhatsApp an die 01578 212 1005. Und später gibt's die Abkühlung dann für alle auf Insta. Kommt gut durch den Mittag und viel Trinken natürlich nicht vergessen.

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0: Shawn Mendes, Treat You Better. Wir haben es 2:05.
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0: Ja, und bei der Hitze, da wünschen wir uns doch alle einen Ort zum Abkühlen, Sören Sieck.
2: Die Züge der Deutschen Bahn gehören eher nicht dazu.
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2: Wer angesichts der erwarteten Hitze eine geplante Bahnreise nicht antreten will, der kann diese jetzt kostenfrei stornieren.
3: Ja, die Hitze spüren unsere Reisenden natürlich, wenn sie in diesen Tagen unterwegs sind. Und aus diesem Grund haben wir auch vorgesorgt. An großen Bahnhöfen stellen wir für den Notfall Wasser bereit. Zusätzliches Personal unterstützt auch beim Ein- und Umsteigen.
2: Sagt zudem Anja Bröker, Sprecherin der Deutschen Bahn. Die Züge sollen trotzdem wie geplant fahren. Die hohen Temperaturen in Kombination mit den angekündigten Unwettern stellen den Bahnbetrieb aber vor Probleme. In Eschweiler läuft nach einem Verkehrsunfall ein größerer Polizei- und Feuerwehreinsatz. Kurz nach 12 Uhr sind an der Einmündung Stich Pümpchen nach ersten Erkenntnissen ein Streifenwagen der Polizei und ein Auto zusammengestoßen. Dabei sind ein Polizeibeamter und der Autofahrer verletzt worden. Wie es zu dem Unfall gekommen ist, ist bisher unklar. Während der Unfallaufnahme kommt es jetzt rund um die Baustelle, um die Unfallstelle zu Verkehrsproblemen. Autofahrer sollten den Bereich möglichst umfahren. Auf der B57 bei Rad Anhoven hat eine Autofahrerin in der Nacht einen Einkaufswagen mitten auf der Fahrbahn entdeckt. Die Frau konnte rechtzeitig anhalten und den Wagen von der Straße räumen. Die Polizei geht davon aus, dass Unbekannte den Einkaufswagen von einer Brücke auf die Bundesstraße geworfen haben. In Heinsberg-Kaken hat es gestern gleich mehrere Feldbrände gegeben. Nach Angaben der Polizei sind gegen 4 Uhr nachmittags im Bereich am Winkel und Wolfhager Mühle mehrere Felder in Brand geraten. Die Feuerwehr hat die Flammen dann gelöscht und am Abend hat dann erneut ein Weizenfeld an der Straße am Winkel gebrannt. Und die asiatische Hornisse ist und bleibt ein großes Problem für die Natur. Sie breitet sich bei uns immer weiter aus und vernichtet heimische Bienenvölker. Das wird auch für Imker zunehmend zum Problem. Mit einer App soll die Ausbreitung der invasiven Art jetzt besser nachverfolgt und Nester früher entdeckt werden können. Die Pilotphase der App in Kooperation mit der Stadt Herzogenrath läuft jetzt. Jeder kann die App herunterladen, einfach ein Foto machen, wenn wir eine asiatische Hornisse sehen und sie dann melden. Eine KI überprüft dann, ob es sich wirklich um so ein Tier handelt.
4: Für mich ist wichtig, dass möglichst viele Leute mitmachen, weil je mehr Leute da die App installieren und mitmachen und fleißig melden, desto besser ist die Datendichte und wir bekommen halt vielleicht eher ein Nest in die Daten rein, als wenn jetzt wenige Sichtungen da sind. Wir haben jetzt einen Piloten mit der Stadt Herzogenrath, aber das kann auch gerne überregional weitererzählt werden, sodass halt möglichst viele Leute auch profitieren können und daraus halt einen Mehrwert schöpfen.
2: Sagt der Entwickler der App Mario Lukas. Die App heißt Hornet Log. Sie gibt es im Apple und im Google Play Store.
0: Jo, von Wolken, die uns ein bisschen Schatten spenden, können wir heute wirklich nur träumen im 100,5 Revier. Die Sonne, die strahlt heute Nachmittag immer bis zu 38 Grad. Bei euch in Kaken sind es 34 und diese 34 Grad messen wir zurzeit auch in Langerwehe. Die nächsten Tage wird es nochmal wärmer, bis zu 40 Grad sind bei uns drin. Eine Gefahrenmeldung von der A61 Koblenz Richtung Mönchengladbach zwischen dem Kreuz Kerpen und Bergheim Süd. Da liegt ein Plastikteil auf der Fahrbahn. Einen Stau gibt es auf der A4 Köln in Richtung Aachen zwischen Elsdorf und Merzenich. Kostet euch 15 Minuten. Und der Bereich Pümpchen in Eschweiler Stich. Ihr habt es bei Sohn in den News gehört, ist nach einem Verkehrsunfall noch gesperrt.
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0: Na klar, die gibt es zuerst hier bei uns auf 100,5 das Hitradio. In Arsberg steht eine Blitze auf der B221. Wenn ihr Richtung Elmt unterwegs seid, meldet Sigi. Jan sieht einen Erkelenz, die L119 ist das, die Dorfeinfahrt Kückhofen. Und Dankeschön noch raus an Illi. In Süstersil die Bundesstraße Richtung Geinkirchen wird kontrolliert. Auch Sigi und Jan, Dankeschön an euch. Blitzer meldet ihr ganz easy bei uns in der 100,5 App oder ihr schickt uns eine WhatsApp-Nachricht ins Studio. Geht an die 01578 212 1005. Danke euch.
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0: Und gleich Tom Gregory, Rather Be You, Harry Styles. Richtig cool mit American Girls gleich in der Playlist. David Guetta, Eva Max und Alpha Will machen den Anfang. Forever Young. Kommt gut durch den Donnerstag.

0: klingt immer super entspannt. Harry Styles, American Girls. Einen entspannten Donnerstag euch. Standardansagen im Bus bei den Haltestellen kann und macht jeder. Das können wir hier im 100,5 Revier aber besser.
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0: Vor allem eure Kids, die können das besser.
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0: Das klingt doch viel, viel cooler. Wir suchen jetzt nur noch die Sprecher, die in Zukunft in Aachen die Haltestellen durchgeben. Meldet die Klasse von euren Kids auf das hitradio.de an. In gut zwei Wochen machen wir dann mit dem 100,5 Bus vielleicht Halt an der Schule von euren Kids. Und der Bus, der wird dann zum großen Aufnahmestudio für die Haltestellen. Und wir hören es dann morgens, mittags, abends und nachts.

0: Kelly, Rakim, Wonders.
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0: Gute Laune-Musik gibt's am Donnerstagnachmittag. Die kommt gleich von Alex Warren. Fever Dream. Vorher gibt's von Sören noch die wichtigsten News für das 100,5 Revier.
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0: Grüß euch, wir haben es 5 Minuten vor 3.
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6: Mit Sören Sierk. Wer angesichts der erwarteten Hitze eine geplante Bahnreise nicht antreten will, der kann diese jetzt kostenfrei stornieren. Die Züge sollen aber trotzdem wie geplant fahren. Die hohen Temperaturen in Kombination mit den angekündigten Unwettern stellen den Bahnbetrieb aber vor Probleme. In Eschweiler läuft nach einem Verkehrsunfall ein größerer Polizei- und Feuerwehreinsatz. Kurz nach 12 sind an der Einmündung Stichpümpchen nach ersten Erkenntnissen ein Streifenwagen der Polizei und ein Auto zusammengestoßen. Während der Unfallaufnahme kommt es jetzt rund um die Unfallstelle zu Verkehrsproblemen. Auf der B57 bei Rath-Anhoven hat eine Autofahrerin in der Nacht einen Einkaufswagen mitten auf der Fahrbahn entdeckt. Die Frau konnte aber rechtzeitig anhalten und den Wagen von der Straße räumen. Und in Heinsberg-Kaken hat es gestern gleich mehrere Feldbrände gegeben. Nach Angaben der Polizei sind gegen 4 Uhr nachmittags im Bereich am Winkel und Wolfhager Mühle mehrere Felder in Brand geraten. Und auch am Abend hat dann erneut ein Weizenfeld an der Straße am Winkel gebrannt.
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0: Gerade bei Sören in den News gehört, in Eschweiler sticht der Bereich Pümpchen. Der ist nach einem Verkehrsunfall nach wie vor gesperrt. Außerdem haben wir einen Stau in Rötchen, die Rosenthalstraße, wenn ihr Richtung B258 unterwegs seid. Da müsst ihr 10 Minuten mehr einplanen.
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0: Na klar, einmal zuerst hier bei uns auf 100,5 das Radio. Vorsicht in Erkelenz-Kückhofen auf der L119. Außerdem in Asbeck die B221. Richtung Elmt und wir haben eine Blitze in Süsterseel auf der Bundesstraße in Richtung Geilenkirchen. Elisigi Jan, danke schön fürs Bescheid sagen. Blitzer meldet ihr sehr gerne bei uns in der 100,5 App oder ihr ruft an der 100,5 Hotline 0180 501 0055. Auch gerne Staus und andere Verkehrsstörungen durchgeben. Danke euch!
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0: Tobi Leder hier, kommt gut durch den Donnerstag.

0: Richtig cool. Loi mit Red Eyes. 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Ja, die Sonne scheint und knallt. Es ist die ganze Woche heiß, heißer, am heißesten hier bei uns im 100,5 Revier. Viele können sich ins Büro retten zur Klimaanlage und Ventilatoren. Bei manchen Berufen geht das aber leider nicht so leicht. Und die verdienen ein Dankeschön, weil sie den Laden einfach am Laufen halten. 100,5 Reporterin Celina Villier.
1: Ich heiße Simone, arbeite bei Lammerskötter im Hof.
2: Kellnern ist ja ein Beruf, da bewegt man sich viel, da läuft man viel. Wie hält man das aus bei diesen Temperaturen?
3: Ich würde sagen, viel trinken, viel stilles Wasser trinken.
2: Und gibt es dann auch irgendwelche Tipps außer trinken?
3: Über den Puls hier am Gelenk lasse ich kaltes Wasser drüber laufen. Und das mache ich regelmäßig. Und das funktioniert.
2: Und was ist das für ein Gefühl, die Verkaufsmöglichkeit? Kauft hier so leckere Sachen, teilweise auch Eis oder kalte Getränke. Wird man da nicht neidisch?
3: Nee, eigentlich nicht, weil wir selber Eis essen.
2: Hält man sich so auch kalt?
3: Ja.
0: Ja, so ein Eis essen auf der Arbeit, das hilft doch immer. Passt auf euch auf bei dem Wetter. Und riesengroßes Dankeschön an alle, die die Temperaturen aushalten und für uns alle arbeiten.

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0: Miley Cyrus mit Flowers. Wir haben es mittlerweile 5 vor 3.
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0: Spielt ja schon fast keine Rolle, wo wir heute unterwegs sind im 100,5 Revier Sörensirk. Überall knallt die Sonne heiß auf uns.
2: Alle Wetterdienste im 100,5 Revier schlagen Alarm.
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2: Der Deutsche Wetterdienst warnt vor extremer Hitze und auch in Ostbelgien und Südlimburg wird von den entsprechenden Stellen wegen der Temperaturen gewarnt. Neben den hohen Temperaturen am Tag bleibt es auch nachts sehr warm. Vor allem in dicht bebauten Gebieten kann sich die Hitze dadurch zusätzlich stauen, wie zum Beispiel im Aachener Zentrum. Immerhin, wer angesichts der erwarteten Hitze eine geplante Bahnreise nicht antreten will, kann diese jetzt kostenfrei stornieren.
3: Zusätzlich sagte der Deutsche Wetterdienst nicht nur Rekordtemperaturen um die 40 Grad voraus, sondern auch Gewitter mit Sturmböen oder lokale Starkregengüsse. Solche extremen Wetterereignisse bilden dann zusätzlich zu Böschungsbränden ein Risiko für unsere Anlagen und Züge. Die Belastung steigt dann also auf ein Maximum.
2: Sagt Anja Bröker, Sprecherin der Deutschen Bahn. Zusätzlich wird an großen Bahnhöfen Wasser bereitgestellt und zusätzliches Personal unterstützt beim Ein- und Aussteigen. Ein von mehreren Juristen und Wissenschaftlern erstelltes Gutachten sieht gute Chancen für ein Verbot der AfD durch das Bundesverfassungsgericht. Das Gutachten ergibt, dass die AfD unter anderem gegen das Demokratieprinzip und die Menschenwürde verstoße. Ob tatsächlich ein Verbotsverfahren eingeleitet wird, ist aber weiter offen. In der Politik gibt es darüber bislang keine Einigkeit. In Auftrag gegeben hat die Analyse die Gesellschaft für Freiheitsrechte. Die Bürgerrechtsorganisation hat das Gutachten nach eigenen Angaben durch private Spenden finanziert. Die sinkenden Ölpreise machen sich inzwischen auch an den Tankstellen immer mehr bemerkbar. Vor allem Diesel ist zuletzt deutlich günstiger geworden und kostet teilweise sogar weniger als vor Beginn des Iran-Kriegs. Experten gehen davon aus, dass sich die Entspannung außerdem am Ölmarkt auch auf die Heizölpreise auswirken wird. Wer Heizöl braucht, könnte in den kommenden Monaten von günstigeren Preisen profitieren. Grund dafür sind Fortschritte bei den Verhandlungen zwischen den USA und dem Iran. Dadurch entspannt sich die Lage auf dem Ölmarkt. Ein unscheinbares Unkraut bereitet Landwirten in Nordrhein-Westfalen zunehmend Sorgen. Das sogenannte Erdmandelgras breitet sich immer weiter aus. Die Pflanze kann sich rasant vermehren und bedroht vor allem den Anbau von Kartoffeln, Zuckerrüben, Möhren und Zwiebeln. Ist eine Fläche erst einmal stark befallen, lässt sich das Erdmandelgras nur noch schwer bekämpfen. Das NRW-Landwirtschaftsministerium unterstützt deshalb gemeinsam mit der Landwirtschaftskammer die Entwicklung neuer Bekämpfungsstrategien. Entscheidend sei vor allem, die Pflanze früh zu erkennen und eine weitere Ausbreitung zu verhindern. Und an der Außenfassade des Würselner Rathauses hängt jetzt ein öffentlich zugänglicher Defibrillator. Das Gerät ist von innen nach außen verlagert worden. Damit will die Stadt die Notfallversorgung im Zentrum verbessern. Mit der Verlagerung des Defibrillators nach außen soll jederzeit bei einem Herzstillstand in der Nähe reagiert werden können und nicht nur zu den regulären Öffnungszeiten der Verwaltung.
0: Bei dem Wetter im 100,5 Revier schmilzt jedes Eis in Sekunden. Da muss man ganz schön schnell sein. Bis zu 38 Grad sind heute drin im 100,5 Revier. Bei euch in Wegberg kommen wir jetzt auf 35. In Haaren sind es 33 Grad. Und die Hitzewelle, die bleibt. Morgen sind bis zu 40 Grad bei uns drin. Eine Gefahrmeldung von der A4 Aachen Richtung Köln zwischen Weißweiler und Langerwehe. Fahrzeugteile liegen dort auf der Fahrbahn. Nach wie vor ist in Eschweiler der Bereich Pümpchen in Stich nach einem Verkehrsunfall gesperrt. Einen Stau haben wir außerdem auf der L240 in Alsdorf-Höngern. Wenn ihr in Alsdorf unterwegs seid, verliert ihr 10 Minuten.
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0: Natürlich haben wir die immer zuerst hier bei uns auf 100,5 das Hitradio. Dominik aus Titz mit der aktuellsten Blitze steht in Titz-Gevelsdorf auf der L226. Außerdem Blitzen in Erkelenz, die L119 bei Kückhofen und in Süsterseel ist das die Bundesstraße Richtung Geinkirchen. Illy und Jan, Dankeschön fürs Melden. Blitzer, die gebt ihr durch in der 100,5-App oder ihr meldet euch flott per WhatsApp-Sprachnachricht rein 01578 212 1005. Kommt gut an mit uns.
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0: Und gleich Sunrise Avenue mit Hollywood Hills, Kamrat mit Be Mine, jetzt Bibi Rexha, der ist richtig cool. New Religion, euch einen entspannten Donnerstag.

0: Kamrad, der kann's einfach gute Laune-Hits produzieren. Und der Frontsänger von One Republic, der ist ja nicht nur ein richtig toller Sänger, der ist auch richtig begnadeter Songwriter.
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0: Wyne Tedder hat schon so manchen bekannten Hit geschrieben, zum Beispiel Halo für Beyoncé. Oder auch Bleeding Love, gesungen von Leona Lewis. Und, na klar, auch ganz, ganz viele Songs für seine Band One Republic. Counting Stars ist das. Ein richtiger Ohrwurm. Und jetzt haut Wyne Tedder mit seiner Band den nächsten Mega-Hit raus. Need Your Love, das ist unser 100,5 Hit-Tipp in dieser Woche.

0: 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Mein Name ist Simone, ich komme aus Herzogenrath und an sich ist Aachen auch eine sehr interessante, vielfältige Stadt. Man ist nicht ortsfremd, sondern ortsnah und oftmals ist es so, jeder kennt jeden. Durch die Schule, durch die Ausbildung, durch den Beruf. Hier im 100,5 Revier kennt man wirklich schon viele.
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0: In die Spätschicht oder auch in den Feierabend bringt uns gleich mit guter Laune Musik Ostes rein. Electrified, direkt nach den Nachrichten hier auf 100,5. Das hat Radio.
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0: Grüß euch, wir haben es mittlerweile 4:05.
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8: Mit Sören Sierk. Der Deutsche Wetterdienst warnt vor extremer Hitze und auch in Ostbelgien und Südlimburg wird von den entsprechenden Stellen wegen der Temperaturen gewarnt. Neben den hohen Temperaturen am Tag bleibt es auch nachts sehr warm. Immerhin, wer angesichts der erwarteten Hitze eine geplante Bahnreise nicht antreten will, kann diese jetzt kostenfrei stornieren. Zusätzlich wird an großen Bahnhöfen Wasser bereitgestellt und zusätzliches Personal unterstützt beim Ein- und Aussteigen. Ein von mehreren Juristen und Wissenschaftlern erstelltes Gutachten sieht gute Chancen für ein Verbot der AfD durch das Bundesverfassungsgericht. Das Gutachten ergibt, dass die AfD unter anderem gegen das Demokratieprinzip und die Menschenwürde verstoße. In Auftrag gegeben hat die Analyse die Gesellschaft für Freiheitsrechte. Und die sinkenden Ölpreise machen sich inzwischen auch an den Tankstellen bemerkbar. Experten gehen davon aus, dass sich die Entspannung am Ölmarkt außerdem auf die Heizölpreise auswirken wird. Grund dafür sind Fortschritte bei den Verhandlungen zwischen den USA und dem Iran.
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0: Eine Meldung von der A44 Aachen Richtung Mönchengladbach. Im Aachener Kreuz die Überleitung zur A4 in Richtung Herlen. Da gibt es ein liegengebliebenes Fahrzeug. Außerdem weiterhin in Eschweiler Stich. Da ist der Bereich Pümpchen gesperrt nach einem Verkehrsunfall. Das wird auch noch ein Weilchen so dauern. Und nun Stau. L240 in Alsdorf-Vöhingen in Fahrtrichtung Alsdorf. Kostet euch 10 Minuten.
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0: Na klar, gibt's die mal zuerst hier bei uns auf 100,5, das ist Radio. Titz-Gevelsdorf, die L226. Da meldet Dominik aus Titz uns eine Blitze. Außerdem in Süstersil die Bundesstraße in Richtung Geilenkirchen und in Asbeck die B221 Richtung Emp. Dankeschön an Sarah und Hanna fürs Bescheid sagen. Wenn euch noch was auffällt, dann meldet uns gerne Blitzen. Geht in der 100,5 App oder per WhatsApp-Sprachnachricht. Doch gerne Staus und andere Verkehrsstörungen durchgeben. 01578 212 1005.
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0: Mit Tobi Leder, entspannten Donnerstag euch.

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Teddy Swims mit Mr. Know-It-All.

0: Da wird es direkt irgendwie 1-2 Grad kühler, so cool wie Teddy Swims auf Mr. Know-It-All ist an eurem Donnerstagnachmittag. Ja, überall ist die Fußball-Weltmeisterschaft das große beherrschende Thema, sogar beim Volleyball.
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0: Ladies in Black, Cheftrainerin Mareike Hinrichsen, wie macht ihr das denn mit der Weltmeisterschaft? Guckt ihr die so ein bisschen zum Teambuilding?
2: Also wir verfolgen das auf jeden Fall, aber es ist jetzt noch kein Teambuilding oder irgendwas, weil gar nicht genug Leute da sind. Viele Spielerinnen sind noch in der Heimat oder sind bei ihren Nationalmannschaften. Ja, von daher glaube ich, dass jeder mit seinem Team von da mitfiebert. Aber es ist ein tolles Event und ich finde, es macht immer Spaß. Ich hoffe, dass wir ganz weit kommen.
0: Ja, wir natürlich auch. Finden ja gerade international ganz viele Volleyballspiele statt. Viele von deinen Spielerinnen sind unterwegs. Die kriegen nur leider nicht so viel davon mit, ne?
2: Klar würde man sich sowas auch für Volleyball wünschen. Ich glaube, da sind wir noch ein bisschen von entfernt. Aber ich finde, immer Großveranstaltungen, Sport, ob das jetzt Fußball-WM ist, ob das Olympische Spiele sind, das ist sowas, was ganz Tolles ist. Deswegen, ja, würde man sich natürlich auch freuen, wenn der Volleyball auch mehr in Fokus gerät und da auch so ein bisschen über die Spielerinnen, dass man da viel erfährt. Und mal gucken, dieses Jahr ist die Volleyball-EM. Da werden wir auf jeden Fall ganz viel mitfiebern. Da werden auch Spielerinnen von uns teilnehmen. Und ich hoffe, dass da auch möglichst viel von gezeigt wird.
0: Ja, lohnt sich da auf jeden Fall mal einzuschalten für Weltklasse-Volleyball made in Aachen. Kommt gut und entspannt durch euren Donnerstag.

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0: Richtig cool. Lady Gaga, The Edge of Glory um 5 Minuten vor 4.
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0: Und das, Sören Sirk, würde die Parteienlandschaft in Deutschland extrem verändern.
2: Ein neues Gutachten kommt zu dem Schluss, dass die Voraussetzungen für ein AfD-Verbotsverfahren vorliegen.
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2: Erstellt wurde die Analyse von mehreren Juristen und Wissenschaftlern im Auftrag einer Bürgerrechtsorganisation. Die Autoren kommen zu dem Schluss, dass die AfD unter anderem gegen das Demokratieprinzip und die Menschenwürde verstöße. Ob tatsächlich ein Verbotsverfahren eingeleitet wird, ist aber weiter offen. Der deutsche Wetterdienst warnt vor extremer Hitze. Auch in Ostbelgien und Südlimburg haben die Behörden entsprechende Warnungen herausgegeben. Besonders belastend wird, dass es sich auch nachts kaum abkühlt. Vor allem in dicht bebauten Innenstädten wie in Aachen kann sich die Hitze zusätzlich stauen. Unter anderem die Stadt Aachen rät deshalb, ausreichend zu trinken und körperliche Anstrengungen in die kühleren Morgen- oder Abendstunden zu verlegen. In Hückelhoven hat die Polizei bei einer Kontrolle selbstgebaute Pyrotechnik entdeckt. Die Beamten haben die Person am frühen Donnerstagmorgen im Rahmen eines anderen Einsatzes überprüft und dabei die verdächtigen Gegenstände gefunden. Zwei davon mussten später auf einem Feld bei Doveren kontrolliert gesprengt werden. Dafür ist die L117 kurzzeitig gesperrt worden. Verletzt wurde niemand. Und der Polizei- und Feuerwehreinsatz in Eschweiler ist mittlerweile beendet. Gegen Mittag sind an der Einmündung Stich Pümpchen ein Streifenwagen der Polizei und ein Auto zusammengestoßen. Dabei sind ein Polizeibeamter und der Autofahrer verletzt worden. Rund um die Unfallstelle ist es zwischenzeitlich zu Verkehrsproblemen gekommen.
0: Ja, wir schwitzen uns Richtung Feierabend im 100,5-Revier. Hoffentlich sind die meisten von euch schon im Feierabend. Wolkenloser Himmel, strahlende Sonne, bis zu 38 Grad sind drin. Bei euch in Arsberg sind es 35, in Merkstein haben wir ebenfalls 35 Grad. Und morgen noch heißer, bis zu 40 Grad. Passt schön auf euch auf und denkt dran, wir hören es die ganzen Tage immer wieder. Schön viel Wasser trinken. A44, Aachen Richtung Mönchengladbach, im Aachener Kreuz die Überleitung zur A4, wenn es Richtung Herren geht, da gibt es ein liegen gebliebenes Fahrzeug und gerade auch bei Sören in den News gehört, der Polizeieinsatz in Eschweiler Stich nach dem Verkehrsunfall im Bereich Pümpchen ist beendet.
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0: hören wir natürlich immer zuerst hier bei uns auf 100,5 das Hit Radio 1. Josef mit der aktuellsten Blitze steht in Geinkirchen-Gilrath auf der Karl-Arnold-Straße, außerdem Blitzen in Titz-Gebelsdorf, die L226, das meldet uns der Dominik und wir haben eine Blitze in Erkelenz-Kückhofen auf der L119. Jan, lieben Dank fürs Bescheid sagen. Alle eure Blitzen seht ihr nochmal in der 100,5 App und dort könnt ihr auch Blitzen melden oder ihr macht es ganz klassisch über die 100,5 Hotline 0180 501 0055. Da auch gerne 1000 andere Verkehrsstörungen durchgeben. Dankeschön.
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0: Und jetzt mit drei richtig coolen Hits. Wir haben Coldplay und BTS mit My Universe, Leonie und Callum Scott mit Stay. Den Anfang, den macht jetzt Alex Warren mit Ordinary. Kommt schön durchgekühlt durch den Donnerstagnachmittag.

0: Leonie und Callum Scott mit Stay auf 100,5, das hat Radio. Und bei den Temperaturen wie heute, da sind viele von uns froh über Bürojobs. Den Luxus haben aber leider nicht alle. Busfahrer müssen ohne Klimaanlage ran, Postboten ebenfalls, Bauarbeiter sowieso. Ein fettes, fettes Danke für eure Arbeit. Ihr haltet den Laden bei dem Wetter im 100,5 Revier am Laufen. So wie Julia aus Stolberg, sie versorgt uns in der Bäckerei mit belegten Brötchen, Streuselbrötchen und Co.
1: Also ich arbeite als Bäckereifachverkäuferin hier bei Nobis und wir versuchen halt viel zu trinken zwischendurch. Jetzt hier in dem Laden ist zum Beispiel Klimaanlage, Türen zu, dann geht das. Aber halt in den anderen Filialen, wo ich sonst arbeite, da ist es schon ohne Klima. Also, aber wir versuchen dann halt viel zu trinken, irgendwie Handventilator, keine Ahnung, halt irgendwie so Hilfsmittel zu benutzen.
0: Ja, ich hoffe, es kühlt euch schön runter. Danke, dass ihr da seid. Mark Amber mit Belong Together. Kommt gut durch den Donnerstag.

0: Ich bin Ike, ich komme aus Jülich. 100,5 Revier ist ziemlich cool, weil man hat halt viele Veranstaltungen so saisonbedingt, halt wie Oktoberfest, Öscherwiesen oder auch Karneval. Ich finde, man hat halt hier eigentlich immer eine super Harmonie und Spaß, wo man dann mit Leuten, die man kennt, sich trifft und das ist cool.
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0: Ah, ich hoffe, ganz viele von euch sind schon im wohlverdienten Feierabend auf dem Weg dahin oder haben guten Start in die Spätschicht im 100,5 Revier. Immer noch 39 Grad. Da hilft ein bisschen gute Laune Musik. Holly Humberstone mit To Love Somebody. Vorher gibt's den Straßencheck fürs 100,5 Revier.
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0: Ihr könnt euch hoffentlich mittlerweile ein bisschen abkühlen in eurem Feierabend im 100,5 Revier. Wir haben es mittlerweile 5 Minuten vor 4:30.
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12: Mit Sören Sierk. Ein neues Gutachten im Auftrag einer Bürgerrechtsorganisation kommt zu dem Schluss, dass die Voraussetzungen für ein AfD-Verbotsverfahren vorliegen. Die Autorin kommt zu dem Schluss, dass die AfD unter anderem gegen das Demokratieprinzip und die Menschenwürde verstoße. Der Deutsche Wetterdienst warnt vor extremer Hitze. Auch in Ostbelgien und Südlimburg haben die Behörden entsprechende Warnungen herausgegeben. Experten raten deshalb, ausreichend zu trinken und körperliche Anstrengungen in die kühleren Morgen- oder Abendstunden zu verlegen. In Höckelhofen hat die Polizei bei einer Kontrolle selbstgebaute Pyrotechnik entdeckt. Die Beamten haben die Person am frühen Donnerstagmorgen im Rahmen eines anderen Einsatzes überprüft und dabei die verdächtigen Gegenstände gefunden. Zwei davon mussten später auf einem Feld bei Doveren kontrolliert gesprengt werden. Und der Polizei- und Feuerwehreinsatz in Eschweiler ist mittlerweile beendet. Gegen Mittag sind an der Einmündung Stichpümpchen ein Streifenwagen der Polizei und ein Auto zusammengestoßen. Dabei ist ein Polizeibeamter und der Autofahrer verletzt worden.
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0: Eine Warnmeldung haben wir von der A4 Köln in Richtung Aachen zwischen Elsdorf und Merzenich. Da gibt es eine ungesicherte Unfallstelle auf dem mittleren Fahrstreifen. Schön vorsichtig dort. Und wir bleiben auf der Autobahn und genau in dem Bereich zwischen Elsdorf und Merzenich in der Baustelle. Da gibt es einen Stau, ihr verliert zurzeit 15 Minuten.
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0: Gibt's natürlich immer zuerst hier bei uns auf 100,5 das Hitradio. Blitz den Geilenkirchen-Gilrad auf der Karl-Arnold-Straße. Heinz. Josef, danke fürs Bescheid sagen. Außerdem in Asbeck die B221 in Richtung Elmfurt kontrolliert. Das meldet uns Siggi. Und außerdem Dominik aus Titz noch mit einer Info aus Titz-Gevelsdorf. Der Blitzer steht auf der L226. Dankeschön. Blitzen meldet ihr ganz flott in der 100,5 App. Könnt uns aber auch durchgeben an der 100,5 Hotline 0180 501 0055. Auch gerne Staus und andere Verkehrsstörungen melden. Dankeschön.
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0: Mit Tobi Leder, schönen Donnerstag euch.

0: Olivia Dean mit Man I Need auf 100,5, das Hitradio. Sie sind überall, wo wir im Freien unterwegs sind. Das sind Viecher! In den meisten Fällen sind sie ja harmlos, aber seit Monaten macht der Natur die asiatische Hornisse zu schaffen. Die verbreitet sich immer häufiger bei uns und die ist eben nicht so harmlos, weil sie Bienen und ihre Nester vernichtet. Viele Städte sind ratlos. Eine Idee kommt jetzt aus Herzogenrath von Informatiker Mario Lukas. Der hat die App Hornetlock entwickelt.
1: Ich habe gedacht, es wäre eigentlich ganz cool, wenn man ein System entwickelt, was wie eine Art Wildkamera fungiert, womit der Imker frühzeitig informiert ist, wenn die asiatische Hornisse am Bienenstand auftritt. Daraus ist dann letzten Endes aber die Idee der App entstanden, wo ich gesagt habe, eigentlich ist es noch cleverer, wenn man einen Schritt weiter geht und die Schwarmintelligenz der Menschen nutzt, die in der Umgebung wohnen, die dann im Prinzip die Sichtung in der App melden und der Imker ist dann proaktiv über die App auch im Bilde und kann halt sich dort über Alarmierungston in der Nähe seiner Bienen informieren lassen.
0: Mittlerweile arbeitet Mario mit einigen Imkern zusammen, die davon profitieren sollen. Und auch mit der Stadt Herzogenrath. Die will die Infos aus der App nutzen, um die Nester der asiatischen Hornisse zu finden und zu entfernen.
1: Sobald die App installiert ist, kann man sofort das Tier fotografieren. Das Bild wird überprüft von einer KI, die lokal in der App läuft, um halt so eine Art Vorvalidierung vorzunehmen, damit halt jemand, der nicht so fachkundig ist, gleich eine Information hat, handelt es sich wirklich um eine asiatische Hornisse oder nicht. Im Prinzip drückt man dann nur noch auf Absenden und die Meldung ist eingegangen. Die Daten, die übermittelt werden, sind das Bild, die Uhrzeit und die Koordinaten.
0: Wenn sie euch über den Weg läuft oder fliegt, keine Panik bekommen. Schnell Handy zücken, ranzoomen, Foto machen und so den Bienen und den Imkern im 100,5 Revier helfen. Hornetlock gibt's sowohl im App als auch im Google Play Store.
2: 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Fast Boy mit Beautiful Life.

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0: Nico Santos, Would I Lie to You? Wir haben es 5 vor 5.
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0: Ja, und wenn es mit dem Wetter so weitergeht, Sören Sirk, dann müssen wir uns vielleicht die Planschbecken zum Rausgehen irgendwie umschnallen.
2: Es ist und es bleibt extrem heiß im 100,5 Revier.
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2: Der Deutsche Wetterdienst warnt vor extremer Hitze und auch in Ostbelgien und Südlimburg wird von den entsprechenden Stellen wegen der Temperaturen gewarnt. Neben den hohen Temperaturen am Tag bleibt es aber auch nachts sehr warm. Vor allem in dicht bebauten Gebieten kann sich die Hitze dadurch zusätzlich stauen, zum Beispiel im Aachener Stadtzentrum. Wer wegen der angekündigten Hitze eine Bahnreise verschieben möchte, kann sein Ticket jetzt kostenlos stornieren. Die Deutsche Bahn stellt außerdem an großen Bahnhöfen kostenlos Wasser bereit. Zusätzlich sollen mehr Mitarbeiter beim Ein- und Aussteigen helfen. Ein neues Gutachten kommt zu dem Schluss, dass die Voraussetzungen für ein AfD-Verbotsverfahren vorliegen. Ob tatsächlich ein Verbotsverfahren eingeleitet wird, ist aber weiterhin offen. In der Politik gibt es darüber bislang keine Einigkeit. Das Gutachten ergibt, dass die AfD unter anderem gegen das Demokratieprinzip und die Menschenwürde verstoße. In Auftrag gegeben hat die Analyse die Bürgerrechtsorganisation Gesellschaft für Freiheitsrechte. In Hückelhoven hat die Polizei bei einer Kontrolle selbstgebaute Pyrotechnik entdeckt und anschließend kontrolliert gesprengt. Die Beamten haben die Person am frühen Donnerstagmorgen im Rahmen eines anderen Einsatzes überprüft und dabei die verdächtigen Gegenstände gefunden. Dafür ist die L117 dann kurzfristig gesperrt worden. Verletzt wurde niemand. Die sinkenden Ölpreise machen sich inzwischen auch an den Tankstellen bemerkbar. Vor allem Diesel ist zuletzt deutlich günstiger geworden und kostet teilweise weniger als vor Beginn des Iran-Kriegs. Auch beim Heizöl rechnen Experten mit weiteren Preisrückgängen. Und das sogenannte Erdmandelgras breitet sich immer weiter aus und bedroht vor allem den Ackerbau von Kartoffeln, Zuckerrüben, Möhren und Zwiebeln. Ist ein Feld erst einmal stark befallen, lässt sich das Unkraut nur noch schwer bekämpfen. Das NRW-Landwirtschaftsministerium und die Landwirtschaftskammer arbeiten deshalb an neuen Strategien. Entscheidend sei, die Pflanze möglichst früh zu erkennen und ihre Ausbreitung zu verhindern.
0: So eine kühle Spezi oder ein Eistee oder irgendwas mit richtig fett Eiswürfeln drin. Das wär's doch zum Feierabend im 100,5 Revier. Ist immer noch sehr, sehr heiß bei uns. 37 Grad, Eupen liegt bei 34, Zweifall ebenfalls bei 34 Grad. Und die nächsten Tage begleitet uns weiter diese Hitzewelle. Morgen sind einfach bis zu 40 Grad bei uns drin. Wir schauen auf zwei Warnmeldungen. Die A4 Aachen Richtung Köln zwischen Merzenich und Elsdorf, da ist ein Fahrstreifen gesperrt. Die A44 Mönchengladbach nach Aachen in der Einfahrt Alsdorf, da steht ein defekter LKW. Der Beschleunigungsstreifen, der ist ebenfalls blockiert. Passt da besonders gut auf.
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0: Klar gibt's die mal zuerst hier bei uns auf 100,5 das Hitradio. Der Harald, der meldet sich, hat eine Blitze gesehen. In Heinsberg-Kaken auf der Romonderstraße ist die aktuellste Blitze. Außerdem Geilenkirchen-Gelrath, die Karl-Arnold-Straße, meldet uns Heinz-Josef. Und Jan, danke für die Info. Erkelenz-Kückhofen, die L119 wird kontrolliert. Alle Blitzen von euch nochmal in der 100,5-App. Und da könnt ihr auch Blitzen selber melden. Oder ihr macht's per WhatsApp-Sprachnachricht 01578 212 1005. Gerne auch mit Infos zu Staus und anderen Verkehrsstörungen.
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0: Und auch mit John Legend, mit Katy Perry, jetzt mit Kamrat, Hug Yourself. Euch einen entspannten Donnerstag.

Aber zurzeit klingt's dort eigentlich eher so. Klingt komisch, aber Jason Derulo, der tritt zurzeit im Bierkönig auf und alle gehen mit. Der reißt da zurzeit die Hütte ab und alle, die eigentlich nur saufen wollen, die machen einfach mit. Richtig gutes Publikum bei seinem Auftritt gestern. Ja, wie lange es da wohl dauert, bis er mit Icke Hüftgold und Mickey Krause einen richtigen Ballermann-Song raushaut? Jason Derulo ist das jetzt mit Love Not War auf 100,5. Das Hitradio.

0: Ah, kleine gute Laune-Abkühlung? Haben wir! Mit Huntrix und Golden gibt's gleich. Vorher noch die 100,5 News mit Sören Sirk.
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0: Kommt gut durch den Donnerstag. Wir haben es 5 Minuten vor 6.
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15: 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Der Deutsche Wetterdienst warnt vor extremer Hitze und auch in Ostbelgien und Südlimburg wird von den entsprechenden Behörden wegen den Temperaturen gewarnt. Neben den hohen Temperaturen am Tag bleibt es auch nachts sehr warm. Wer wegen der angekündigten Hitze eine Bahnreise verschieben möchte, kann sein Ticket jetzt kostenlos stornieren oder umbuchen. Die Deutsche Bahn stellt außerdem Wasser an großen Bahnhöfen bereit. Zusätzlich sollen mehr Mitarbeiter beim Ein- und Aussteigen helfen. Ein neues Gutachten von mehreren Juristen und Wissenschaftlern kommt zu dem Schluss, dass die Voraussetzungen für ein AfD-Verbot vorliegen. Das Gutachten ergibt, dass die AfD unter anderem gegen das Demokratieprinzip und die Menschenwürde verstoße. In Auftrag gegeben hat die Analyse die Bürgerrechtsorganisation Gesellschaft für Freiheitsrechte. Und das sogenannte Erdmandelgras breitet sich in NRW immer weiter aus und bedroht vor allem den Anbau von Kartoffeln, Zuckerrüben, Möhren und Zwiebeln. Das NRW-Landwirtschaftsministerium will jetzt helfen, ein Gegenmittel zu entwickeln.
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0: Wir haben zwei Warnmeldungen für euch. Die A4 Aachen nach Köln zwischen Merzenich und Elsdorf ist ein Fahrstreifen gesperrt. Und A44 Mönchengladbach in Richtung Aachen. Die Einfahrt Alsdorf, passt da auf. Da steht ein defekter LKW, deswegen ist der Beschleunigungsstreifen auch blockiert.
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0: Na klar, mal zuerst hier bei uns auf 100,5 das Hit-Radio. Blitz in Asbeck, B221 Richtung Elmt. Außerdem in Erkelenz-Kückow auf der L119 und geblitzt wird in Heinsberg-Haken auf der Romanderstraße. Harald Jan Sigi, danke schön fürs Melden. Blitzen könnt ihr durchgeben in der 100,5 App oder ihr ruft an der 100,5 Hotline 0180 501 0055.
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0: Entspannten Donnerstag euch. Tobi Leder hier.

0: My Love, für euren Donnerstagnachmittag. Gute 4,5 Stunden sind's noch, dann ist Anpfiff. Deutschland gegen Ecuador im letzten WM-Gruppenspiel. Und das dürfte doch ganz sicher der dritte Sieg werden. Und das wird dann im 100,5 Revier ganz bestimmt wieder ganz ausgelassen gefeiert. Schon bei den anderen Siegen, da wurde gefeiert, als wären die Deutschen schon Weltmeister. Woran liegt's?
1: Gutes Wetter auf jeden Fall und dann hat man einfach Bock zu feiern.
2: Ich denke, das wird eher an der Lage im Land so liegen, dass viele sehr down sind aktuell und jetzt WM das Ganze nochmal so ein bisschen auflockert, vor allem wenn Deutschland dann auch relativ gut spielt.
3: Das 7:1 gegen Curaçao hat richtig Erinnerungen geweckt. Da hast du einfach Bock wieder.
4: Ich glaube, das kommt einfach daher, weil man jetzt wieder Hoffnung in die Nationalmannschaft hat.
0: Und es steigert sich dann auch hoffentlich von Sieg zu Sieg. Ich meine, nur noch 5 Siege bis zum 5. Stern.

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0: The Way I Wanted um 5 vor 6.
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0: Ja, und dieses heiße Wetter, Sören Sirk, das setzt nicht nur uns zu.
2: Auch die Natur leidet. Viele Gewässer führen zu wenig Wasser.
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2: Die Wasserbehörde der Stadt Aachen verbietet ab morgen, Wasser aus mehreren Bächen abzupumpen. Betroffen sind die Inde, der Itterbach, die Wurm, der Senserbach und Teile des Haarbachs. Wegen der anhaltenden Trockenheit drohen die Gewässer weiter auszutrocknen. Vor allem die Entnahme mit Pumpen oder anderen technischen Geräten ist deshalb bis Ende Oktober untersagt. Wer sich nicht daran hält, muss mit einem Bußgeld rechnen. Mit Eimern oder anderen kleinen Gefäßen darf aber weiterhin Wasser per Hand geschöpft werden. Und während auch die Wetterdienste im 100,5 Revier alle vor den extremen Temperaturen warnen, reagiert zusätzlich die Deutsche Bahn. Wer wegen der angekündigten Hitze eine Bahnreise verschieben möchte, kann sein Ticket jetzt kostenlos stornieren. Der Fahrplan soll trotzdem wie geplant durchgeführt werden.
3: Wir fahren unser Zugangebot wie geplant. Gleichzeitig sind auch Technikteams von uns im Dauereinsatz, um den Zugbetrieb stabil zu halten. Besonders beobachten wir dabei die Antriebs- und Klimatechnik. Aber durch die hohen Temperaturen und möglichen Unwetter kann es deutschlandweit zu Störungen, zu Verspätungen kommen,
2: sagt Anja Bröker, Sprecherin der Deutschen Bahn. Zusätzlich wird an großen Bahnhöfen Wasser bereitgestellt und zusätzliches Personal unterstützt beim Ein- und Aussteigen. Und heiß könnte es auch für die AfD werden. Ein neues Gutachten kommt zu dem Schluss, dass die Voraussetzungen für ein AfD-Verbot vorliegen. Das Gutachten ergibt, dass die AfD unter anderem gegen das Demokratieprinzip und die Menschenwürde verstoße. In Auftrag gegeben hat die Analyse die Bürgerrechtsorganisation Gesellschaft für Freiheitsrechte. In diesem Jahr sind bei der Bundeswehr bisher fast 40.000 Bewerbungen eingegangen, ein Plus von 25% gegenüber dem Vorjahreszeitraum. Seit Anfang des Jahres gilt der neue Wehrdienst. Junge Menschen werden angeschrieben und nach ihrer Bereitschaft gefragt, Wehrdienst zu leisten. Junge Männer müssen einen entsprechenden Fragebogen ausfüllen und zurückschicken. Bisher sind rund 300.000 dieser Anschreiben versendet worden. Das sogenannte Erdmandelgras breitet sich in NRW immer weiter aus und bedroht vor allem den Anbau von Kartoffeln, Zucker, Rüben, Möhren und Zwiebeln. Das NRW-Landwirtschaftsministerium will deshalb jetzt helfen, Gegenmaßnahmen zu entwickeln.
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2: Beim Public Viewing in Hückelhoven geht heute die WM-Party weiter. Nach dem großen Andrang beim vergangenen Deutschlandspiel mit rund 1300 Fans wird auf dem Hartlepooler Platz erneut gemeinsam Fußball geschaut. Einlass ist ab 8:30. Vorher läuft ab 6 das Picknickkonzert mit dem Hückelhofer Blasensemble Querschlag in der Hü-Arena. Vor dem Anpfiff sorgt außerdem Partysänger Phil Spaß aus Mallorca für Stimmung. Der Eintritt ist frei, pro Person werden aber 7 Euro Mindestverzehr fällig. Das Deutschlandspiel im 16. Finale am Montag wird ebenfalls in Hückelhoven gezeigt.
0: Ja, sowohl in Hückelhoven heute Abend als auch im Rest vom 100,5 Revier haben wir auf jeden Fall Peak-Sommerwetter. Kein Wölkchen trübt den Himmel. Scheint auch überall dann noch die Sonne. Bis zu 27 Grad sind es heute dann noch maximal. Mariadorf liegt bei 33, Waldfeucht bei 34 Grad. Und auch morgen kein Regen, keine Wolken in Sicht. Es bleibt sonnig und es bleibt heiß. Bis zu 40 Grad sind die nächsten Tage bei uns drin. Zwei Warnmeldungen für euch. Beide Male die A4. Einmal Aachen Richtung Köln zwischen Merzenich und Elsdorf. Da sind Fahrstreifen gesperrt vor der Baustelle. Gegenrichtung Köln nach Aachen zwischen Eschweiler West und dem Kreuz Aachen. Da liegen Reifenteile auf der Fahrbahn. Außerdem gibt es einen defekten Bus. Der Standstreifen ist blockiert. Wir haben außerdem noch einen Unfall in Alsdorf. Die B57 am Tierpark in Richtung Würseln. Die Strecke ist gerade noch gesperrt, meldet Dennis. Am besten einen Bogen drum machen. Zurzeit kommen 15 Minuten obendrauf.
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0: Und die gibt's natürlich immer zuerst hier bei uns auf 100,5 das Hitradio. Titz-Gevelsdorf, L226, meldet Celina. Pauline sieht einen Blitz in Geilenkirchen-Gilrad auf der Karl-Arnold-Straße. Und Dankeschön noch an Annika, Heinsberg-Karken. Die Römonder-Straße wird kontrolliert. Danke an euch ganzen fleißigen Blitzreporter heute. Wir hören uns morgen wieder. Ich bin Tobi Leder. Entspannten Donnerstag euch. Tschö.
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Teddy Swims mit Mr. Know-It-All.

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One Republic mit Need Your Love.

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Felix Jähn und Cascada mit Boy, You Turn Me.

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Olivia Dean mit So Easy to Fall in Love.

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David Guetta und Jennifer Lopez mit Save Me Tonight.